0: 12 Passau Richtung Freyung in Höhe des Abzweigs nach Oberpretz ein Unfall.
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5: Ich bin Moritz Einzel. Bei der Fußball-WM in den USA, Mexiko und Kanada hat Titelmitfavorit Frankreich seine Visitenkarte abgegeben. Die Franzosen gewannen ihr erstes Gruppenspiel gegen den Senegal mit 3:1. Zwei Treffer erzielte Superstar Kylian Mbappé. Nach der Partie Irak gegen Norwegen steigt um 3 Uhr der Titelverteidiger ins Turnier ein. Argentinien trifft auf Algerien. Und ab 6 Uhr spielt noch Österreich gegen Jordanien. Die Ukraine ist im Abwehrkampf gegen Russland derzeit ziemlich erfolgreich. Die G7-Staaten wollen daher ihre Unterstützung verstärken, auch mit einem neuen Schulterschluss zwischen Europa und den USA. Die Sanktionen gegen Russland sollen verschärft werden, auch im Öl- und Gassektor, heißt es in einer gemeinsamen Erklärung vom G7-Gipfel in Frankreich. Schon am Abend hatte sich Kanzler Merz nach einem Gespräch mit US-Präsident Trump zuversichtlich geäußert. Trump habe sich sehr kooperativ gezeigt.
6: Es gibt mir einen gewissen Grad des Optimismus, dass wir hier als Europäer und als Amerikaner zusammen jetzt alles unternehmen, gemeinsam, um den Krieg zu beenden. Aber er ist noch nicht zu Ende und bevor er nicht zu Ende ist, gibt es keinen Grund, zufrieden zu sein.
5: Auch die Lieferung weitreichender Waffen und Kapazitäten zur Luftverteidigung an die Ukraine soll ausgeweitet werden. Im Fall eines Polizisten, der in Göttingen angeschossen wurde, hat sich der Tatverdächtige bei der Polizei gemeldet. Der 16-Jährige habe sich am frühen Abend in Begleitung eines Rechtsanwalts gestellt, teilte die Polizei mit. Ein Beamter war durch die Schüsse bei einer Auseinandersetzung schwer verletzt worden. Nach dem Jugendlichen wurde europaweit gefahndet. Bundesinnenminister Dobrindt hat Kritik an der neuerlichen Abschiebung von Afghanen in ihr Heimatland zurückgewiesen. Es gehe hier um Menschen, die schwere Straftaten begangen hätten, so der CSU-Politiker. In der Nacht zum Dienstag waren 32 Afghanen per Charterflug in ihr Heimatland abgeschoben worden.
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7: Die Nacht hier in Oberbayern, sie ist teils sternklar und auch recht mild bei Temperaturen so um die 16 Grad. Und wenn wir dann heute auf den Mittwoch schauen, da wird schon richtig sonnig. Die Top-Temperaturen klettern so auf 26 Grad. Zwischendurch ziehen zwar ein paar Quellwolken durch Oberbayern, meist sind die aber harmlos, es bleibt meist trocken. Und ab Donnerstag, da wird es dann richtig hochsommerlich. Da gibt es dann Sonne von früh bis spät, der Himmel, der bleibt blau. Und die Temperaturen, die klettern auf teils über 30 Grad.
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4: Mit Moritz Einzel. Bei der Fußball-WM in den USA, Mexiko und Kanada steigt der Titelverteidiger ins Turnier ein. In diesen Minuten beginnt das Spiel Argentinien gegen Algerien. Norwegen hat sein erstes Gruppenspiel schon erfolgreich absolviert. Ein 4:1 Erfolg gegen den Irak, auch dank zweier Treffer von Topstürmer Erling Haaland. Zuvor hatte Frankreich den Senegal mit 3:1 besiegt. Später gibt's noch die Partie Österreich gegen Jordanien. Da ist Anstoß um 6 Uhr. Die USA und die anderen G7-Staaten wollen ihre Bemühungen verstärken, den Ukraine-Krieg zu beenden. Es soll neue Sanktionen gegen Russland geben, auch im Öl- und Gassektor, heißt es in einer Erklärung vom Gipfel im französischen Evian. Mehr von Ursula Winkler.
5: Russland soll unter Druck gesetzt werden, nicht nur mit Sanktionen gegen den Energiesektor. Die G7-Staaten wollen auch mehr Waffen an die Ukraine liefern und versprechen dem Land weitere Unterstützung für den nächsten Winter. Sie sehen ukrainische Fortschritte an der Front und sprechen auch nach dem US-Deal mit dem Iran von einem richtigen Zeitpunkt. Das Rahmenabkommen soll am Freitag von den USA und dem Iran unterzeichnet werden.
4: Veggie-Burger dürfen auch künftig weiterhin Veggie-Burger heißen. Das Europaparlament hat aber dafür gestimmt, dass auf vegetarischen Produkten keine Fleischbegriffe mehr stehen dürfen. Also kein Hühnchen, kein Steak, keine Rippchen. Betroffen sind alle Bezeichnungen, die sich auf Fleischarten oder einzelne Teilstücke beziehen. Kritik kommt aus Deutschland. Ernährungsminister Reiner hält die Neuregelung für unnötigen Mehraufwand. Seit gut 2 Jahren gilt die Teillegalisierung von Cannabis. Kiffen ist seither quasi salonfähig. Die Innenminister der Länder wollen das aber wieder zurückdrehen und das öffentliche Kiffen wieder untersagen. Das geht aus einer Beschlussvorlage der Innenministerkonferenz hervor, berichtet die Rheinische Post. Die Ressortchefs kommen heute in Hamburg zusammen. Die Deutsche Bahn setzt künftig bundesweit 44 mobile Handwerkerteams ein, um Schäden an Bahnhöfen schneller zu reparieren. Die neuen mobilen Teams können sich zum Beispiel zügig und gebündelt um beschädigte Glasscheiben, Graffiti oder defekte Ausstattungen kümmern. Das ist Teil eines Programms für mehr Sicherheit und Sauberkeit an Bahnhöfen.
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6: Wir starten rein in einen Mittwoch, der recht sonnig wird. Die Top-Temperaturen, die klettern auch so auf 26 Grad. Zwischendurch ziehen zwar ein paar Quellwolken durch Oberbayern, die sind aber meist harmlos. Es bleibt meist trocken. Ab Donnerstag, da wird es dann richtig hochsommerlich. Da bleibt der Himmel blau, Sonne von früh bis spät und die Temperaturen um die 30 Grad.
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4: Eine Meldung von der B286 Bad Brückenau Richtung Schweinfurt zwischen Bad Kissingen und der B19 bei Oerlenbach. Stau, das dauert derzeit 13 Minuten länger.
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3: Ich bin Moritz Einzel. Bei der Fußball-WM in den USA, Mexiko und Kanada steigt der Titelverteidiger ins Turnier ein. In diesen Minuten beginnt das Spiel Argentinien gegen Algerien. Norwegen hat sein erstes Gruppenspiel schon erfolgreich absolviert. Ein 4:1 Erfolg gegen den Irak, auch dank zweier Treffer von Topstürmer Erling Haaland. Zuvor hatte Frankreich den Senegal mit 3:1 besiegt. Später gibt's noch die Partie Österreich gegen Jordanien, da ist Anstoß um 6 Uhr. Die USA und die anderen G7-Staaten wollen ihre Bemühungen verstärken, den Ukraine-Krieg zu beenden. Es soll neue Sanktionen gegen Russland geben, auch im Öl- und Gassektor, heißt es in einer Erklärung vom Gipfel im französischen Evian. Mehr von Ursula Winkler.
4: Russland soll unter Druck gesetzt werden, nicht nur mit Sanktionen gegen den Energiesektor. Die G7-Staaten wollen auch mehr Waffen an die Ukraine liefern und versprechen dem Land weitere Unterstützung für den nächsten Winter. Sie sehen ukrainische Fortschritte an der Front und sprechen auch nach dem US-Deal mit dem Iran von einem richtigen Zeitpunkt. Das Rahmenabkommen soll am Freitag von den USA und dem Iran unterzeichnet werden.
3: Veggie-Burger dürfen auch künftig weiterhin Veggie-Burger heißen. Das Europaparlament hat aber dafür gestimmt, dass auf vegetarischen Produkten keine Fleischbegriffe mehr stehen dürfen. Also kein Hühnchen, kein Steak, keine Rippchen. Betroffen sind alle Bezeichnungen, die sich auf Fleischarten oder einzelne Teilstücke beziehen. Kritik kommt aus Deutschland. Ernährungsminister Reiner hält die Neuregelung für unnötigen Mehraufwand. Seit gut 2 Jahren gilt die Teillegalisierung von Cannabis. Kiffen ist seither quasi salonfähig. Die Innenminister der Länder wollen das aber wieder zurückdrehen und das öffentliche Kiffen wieder untersagen. Das geht aus einer Beschlussvorlage der Innenministerkonferenz hervor, berichtet die Rheinische Post. Die Ressortchefs kommen heute in Hamburg zusammen.
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5: Wir starten rein in einen Mittwoch, der recht sonnig wird. Die Top-Temperaturen, die klettern auch so auf 26 Grad. Zwischendurch ziehen zwar ein paar Quellwolken durch Oberbayern, die sind aber meist harmlos. Es bleibt meist trocken. Ab Donnerstag, da wird es dann richtig hochsommerlich. Da bleibt der Himmel blau, Sonne von früh bis spät und die Temperaturen um die 30 Grad.
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3: Mit Moritz Einzel. Bei der Fußball-WM in den USA, Mexiko und Kanada ist gerade Halbzeit beim Auftaktspiel von Weltmeister Argentinien gegen Algerien und die Argentinier führen mit 1:0 durch einen Treffer von Lionel Messi. Norwegen ist richtig gut ins Turnier gestartet mit einem 4:1 gegen den Irak. Zuvor besiegte Frankreich den Senegal mit 3:1. Später feiert noch Österreich gegen Jordanien sein WM-Comeback. David Alaba freut sich drauf.
4: Das bedeutet uns natürlich sehr viel nach so einer langen Zeit, dass Österreich wieder dabei ist, nach fast 30 Jahren. Und da sind wir schon wirklich sehr, sehr stolz drauf.
3: Österreich gegen Jordanien, Anstoß ist um 6 Uhr. Seit gut 2 Jahren ist Kiffen in Deutschland quasi salonfähig. Die Teillegalisierung von Cannabis ist den Innenministern der Länder aber ein Dorn im Auge. Sie wollen bei ihrer Konferenz in Hamburg auf eine Kurskorrektur drängen. In einer Beschlussvorlage, die der Rheinischen Post vorliegt, sprechen sich die Innenminister dafür aus, das öffentliche Kiffen wieder zu verbieten. Zur Begründung sagen sie unter anderem, dass es Probleme bei der Strafverfolgung gebe, weil die Besitzmengen sehr hoch bemessen seien. Im Bemühen um ein Ende des Ukraine-Kriegs wollen die G7-Staaten den Druck auf den Aggressor Russland erhöhen. In einer Erklärung vor dem heutigen Abschluss des Gipfeltreffens im französischen Evian heißt es, man werde die Sanktionen weiter verschärfen, auch im Öl- und Gassektor. Außerdem wollen die G7-Staaten mehr weitreichende Waffen- und Luftverteidigungskapazitäten liefern. Für 16 Milliarden Euro soll die Bundeswehr neue Drohnen bekommen. Das hat Bundesverteidigungsminister Pistorius angekündigt. Bei einem Truppenbesuch in Niedersachsen sagte der SPD-Politiker, man werde künftig jeden Soldaten und jede Soldatin an Drohnen ausbilden. Der Ukraine-Krieg habe gezeigt, wie wichtig das sei. Bayerns Badeseen haben fast alle gute oder ausgezeichnete Wasserqualität. Das zeigt eine aktuelle Analyse der Europäischen Umweltagentur. Nur der Riemer See in München hat ein mangelhaftes Urteil bekommen, allerdings nur am Nordufer. Große Seen wie der Starnberger See oder der Brombachsee haben die Prüfung mit Bravour bestanden.
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5: Wir starten rein in einen Mittwoch, der recht sonnig wird. Die Top-Temperaturen, die klettern auch so auf 26 Grad. Zwischendurch ziehen zwar ein paar Quellwolken durch Oberbayern, die sind aber meist harmlos. Es bleibt meist trocken. Ab Donnerstag, da wird es dann richtig hochsommerlich. Da bleibt der Himmel blau, Sonne von früh bis spät und die Temperaturen um die 30 Grad.
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3: Vorsicht auf der B12 Passau Richtung Freyung in Höhe des Abzweigs nach Oberprätz. Behinderungen nach einem Unfall und B286 Bad Brückenau Richtung Schweinfurt zwischen Bad Kissingen und der B19 bei Oerlenbach. Stau dauert derzeit 13 Minuten länger.
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5: Ich bin Moritz Einzel. Bei der Fußball-WM in den USA, Mexiko und Kanada ist gerade Halbzeit beim Auftaktspiel von Weltmeister Argentinien gegen Algerien und die Argentinier führen mit 1:0 durch einen Treffer von Lionel Messi. Norwegen ist richtig gut ins Turnier gestartet mit einem 4:1 gegen den Irak. Zuvor besiegte Frankreich den Senegal mit 3:1. Später feiert noch Österreich gegen Jordanien sein WM-Comeback. David Alaba freut sich drauf.
6: Das bedeutet uns natürlich sehr viel nach so einer langen Zeit, dass Österreich wieder dabei ist, nach fast 30 Jahren. Und da sind wir schon wirklich sehr, sehr stolz drauf.
5: Österreich gegen Jordanien. Anstoß ist um 6 Uhr. Seit gut 2 Jahren ist Kiffen in Deutschland quasi salonfähig. Die Teillegalisierung von Cannabis ist den Innenministern der Länder aber ein Dorn im Auge. Sie wollen bei ihrer Konferenz in Hamburg auf eine Kurskorrektur drängen. In einer Beschlussvorlage, die der Rheinischen Post vorliegt, sprechen sich die Innenminister dafür aus, das öffentliche Kiffen wieder zu verbieten. Zur Begründung sagen sie unter anderem, dass es Probleme bei der Strafverfolgung gebe, weil die Besitzmengen sehr hoch bemessen seien. Im Bemühen um ein Ende des Ukraine-Kriegs wollen die G7-Staaten den Druck auf den Aggressor Russland erhöhen. In einer Erklärung vor dem heutigen Abschluss des Gipfeltreffens im französischen Evian heißt es, man werde die Sanktionen weiter verschärfen, auch im Öl- und Gassektor. Außerdem wollen die G7-Staaten mehr weitreichende Waffen- und Luftverteidigungskapazitäten liefern. Bayerns Badeseen haben fast alle gute oder ausgezeichnete Wasserqualität. Das zeigt eine aktuelle Analyse der Europäischen Umweltagentur. Nur der Riemer See in München hat ein mangelhaftes Urteil bekommen, allerdings nur am Nordufer. Große Seen wie der Starnberger See oder der Brombachsee haben die Prüfung mit Bravour bestanden.
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7: Wir starten rein in einen Mittwoch, der recht sonnig wird. Die Top-Temperaturen, die klettern auch so auf 26 Grad. Zwischendurch ziehen zwar ein paar Quellwolken durch Oberbayern, die sind aber meist harmlos. Es bleibt meist trocken. Ab Donnerstag, da wird es dann richtig hochsommerlich. Da bleibt der Himmel blau, Sonne von früh bis spät und die Temperaturen um die 30 Grad.
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3: Mit Moritz Einzel, guten Morgen. Eine Nacht der Superstars bei der Fußball-WM in den USA, Mexiko und Kanada. Stürmer Erling Haaland hat zweimal getroffen für Norwegen beim 4:1-Sieg gegen den Irak. Zuvor hatte Kylian Mbappé mit zwei Treffern zum 3:1-Auftaktsieg der Franzosen gegen den Senegal beigetragen. Nach dem Spiel von Weltmeister Argentinien gegen Algerien spielt ab 6 Uhr noch Österreich gegen Jordanien. Die USA und die anderen G7-Staaten wollen ihre Bemühungen verstärken, den Ukraine-Krieg zu beenden. Es soll neue Sanktionen gegen Russland geben, auch im Öl- und Gassektor, heißt es in einer Erklärung vom Gipfel im französischen Evian. Mehr von Ursula Winkler.
4: Russland soll unter Druck gesetzt werden, nicht nur mit Sanktionen gegen den Energiesektor. Die G7-Staaten wollen auch mehr Waffen an die Ukraine liefern und versprechen dem Land weitere Unterstützung für den nächsten Winter. Sie sehen ukrainische Fortschritte an der Front und sprechen auch nach dem US-Deal mit dem Iran von einem richtigen Zeitpunkt. Das Rahmenabkommen soll am Freitag von den USA und dem Iran unterzeichnet werden.
3: Veggie-Burger dürfen auch künftig weiterhin Veggie-Burger heißen. Das Europaparlament hat aber dafür gestimmt, dass auf vegetarischen Produkten keine Fleischbegriffe mehr stehen dürfen. Also kein Hühnchen, kein Steak, keine Rippchen. Betroffen sind alle Bezeichnungen, die sich auf Fleischarten oder einzelne Teilstücke beziehen. Kritik kommt aus Deutschland. Ernährungsminister Reiner hält die Neuregelung für unnötigen Mehraufwand. Seit gut 2 Jahren gilt die Teillegalisierung von Cannabis. Kiffen ist seither quasi salonfähig. Die Innenminister der Länder wollen das aber wieder zurückdrehen und das öffentliche Kiffen wieder untersagen. Das geht aus einer Beschlussvorlage der Innenministerkonferenz hervor, berichtet die Rheinische Post. Die Ressortchefs kommen heute in Hamburg zusammen. Die Deutsche Bahn setzt künftig bundesweit 44 mobile Handwerkerteams ein, um Schäden an Bahnhöfen schneller zu reparieren. Die neuen mobilen Teams können sich zum Beispiel zügig und gebündelt um beschädigte Glasscheiben, Graffiti oder defekte Ausstattungen kümmern. Das ist Teil eines Programms für mehr Sicherheit und Sauberkeit an Bahnhöfen.
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5: Heute ist es teils sonnig, teils bewölkt. Vereinzelt kann es ein bisschen regnen, aber die Tagestopwerte, die gehen rauf auf bis zu 23 bis 27 Grad.
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5: Guten Morgen auf die Straßen, da habe ich momentan keine Meldungen für euch.
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5: Auch da ist gerade noch alles frei. Wenn ihr was habt, gerne her damit. 08000 1064 1064 geht per Telefon oder WhatsApp.
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5: Und wir starten rein mit einem eurer Lieblings-80er, einem absoluten Gute-Laune-Ohrwurm. Wir sind Aha mit Take on Me. Schönen guten Morgen euch.

Hier ist das Top FM Frühstücksradio und jetzt kommen wir zu einem der erfolgreichsten Solokünstler aller Zeiten, dessen Karriere aber ziemlich steinig gestartet ist. Seine Familie musste damals aus Deutschland vor den Nazis fliehen und in den USA hat er sich dann als junger Musiker mit Gelegenheitsjobs und auch mit Musikmachen in Hotelbars über Wasser gehalten. Wer hätte gedacht, dass aus diesem Mann mal einer der erfolgreichsten Künstler überhaupt wird, mit über 150 Millionen Platten. Und einer seiner größten Hits, der kommt jetzt. Hier ist Billy Joel mit Uptown Girl bei Radio Top FM.

0: Schönen guten Morgen euch. Hier ist das Top FM Frühstücksradio. Servus.
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0: Heute geht's nach Wolfratshausen zum Bergwald-Erlebnispfad. Der Rundweg hat 19 Stationen und da lernen wir spannende Sachen über die Wälder in Oberbayern, über nachhaltige Holzwirtschaft und über den Klimawandel. Für die Kids ist es total cool, weil die ganz viel ausprobieren können. Zum Beispiel, wie verschiedene Böden Wasser speichern oder wie sich verschiedene Bodenarten barfuß anfühlen. Und mein persönliches Highlight ist die Aussichtsplattform mit den Fernrohren. Der Bergwald-Erlebnispfad in Wolfratshausen ist ein spannender Familienausflug, um mehr über unsere oberbayerische Natur zu erfahren.
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2: Ich bin Moritz Einzel, guten Morgen. Bei der Fußball-WM hat Lionel Messi den WM-Rekord von Miroslav Klose eingestellt. Er erzielte 3 Treffer im Spiel von Weltmeister Argentinien gegen Algerien und hat damit insgesamt 16 Tore bei Weltmeisterschaften gemacht, genau wie Klose. Zuvor hatte Norwegen gegen den Irak 4:1 gewonnen und Frankreich besiegte den Senegal mit 3:1. Um 6 Uhr trifft noch Österreich auf Jordanien. Die USA und die anderen G7-Staaten wollen ihre Bemühungen verstärken, den Ukraine-Krieg zu beenden. Es soll neue Sanktionen gegen Russland geben, auch im Öl- und Gassektor, heißt es in einer Erklärung vom Gipfel im französischen Evian. Mehr von Ursula Winkler.
3: Russland soll unter Druck gesetzt werden, nicht nur mit Sanktionen gegen den Energiesektor. Die G7-Staaten wollen auch mehr Waffen an die Ukraine liefern und versprechen dem Land weitere Unterstützung für den nächsten Winter. Sie sehen ukrainische Fortschritte an der Front und sprechen auch nach dem US-Deal mit dem Iran von einem richtigen Zeitpunkt. Das Rahmenabkommen soll am Freitag von den USA und dem Iran unterzeichnet werden.
2: Veggie-Burger dürfen auch künftig weiterhin Veggie-Burger heißen. Das Europaparlament hat aber dafür gestimmt, dass auf vegetarischen Produkten keine Fleischbegriffe mehr stehen dürfen. Also kein Hühnchen, kein Steak, keine Rippchen. Betroffen sind alle Bezeichnungen, die sich auf Fleischarten oder einzelne Teilstücke beziehen. Kritik kommt aus Deutschland. Ernährungsminister Reiner hält die Neuregelung für unnötigen Mehraufwand. Seit gut 2 Jahren gilt die Teillegalisierung von Cannabis. Kiffen ist seither quasi salonfähig. Die Innenminister der Länder wollen das aber wieder zurückdrehen und das öffentliche Kiffen wieder untersagen. Das geht aus einer Beschlussvorlage der Innenministerkonferenz hervor, berichtet die Rheinische Post. Die Ressortchefs kommen heute in Hamburg zusammen.
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4: Heute ist es teils sonnig, teils bewölkt. Vereinzelt kann es ein bisschen regnen und stellenweise haben wir auch Gewitter. Das Ganze bei Tagestopwerten von 23 bis 27 Grad. Morgen wird es überwiegend sonnig, meist trocken mit Tagestopwerten bis zu 32 Grad.
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4: Guten Morgen auf die Straßen, da ist momentan alles frei soweit.
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4: Habe ich auch noch keinen? Wenn ihr was habt, gerne her damit, per Telefon, per WhatsApp, beides unter 08000 1064 1064.

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1: Einen schönen guten Morgen wünsche ich euch. So, holpriger Start gerade noch ein bisschen, gell? Aber hey, kurz nach 5:30, da darf man, glaube ich, noch ein bisschen müde sein. Unser System und ich, wir sind es auf jeden Fall. Und wenn wir gemeinsam ein bisschen müde sind, dann habe ich was zum Aufwachen für euch von Queen. Hier ist I Want It All.

5.42 Uhr. Und der Trick ist so einfach wie wirkungsvoll. Wenn wir das 6,5 Minuten am Tag machen, geht's uns gleich viel besser. Hier ist das Top FM Frühstücksradio und das Geheimnis ist Schweigen. Wenn wir nur 6,5 Minuten am Tag Stille genießen, verbessert das unsere Laune und reduziert negative Gedanken. Das haben Forscher in den Freiburger Stille-Studien rausgefunden. Und da zeigt sich, wie wichtig für uns stille Orte in der Natur sind, wie zum Beispiel der Garten oder der Wald. Also heute auf jeden Fall noch ein bisschen Stille mit einplanen. Und bis dahin feiern wir den Morgen mit euren Lieblingssongs hier bei Radio Top FM.

0: 5.46 Uhr, hier ist das Top-FM Frühstücksradio. Schönen guten Morgen.
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0: Und ist euch das schon mal aufgefallen, die Fußballer bei der Trinkpause, ne, manche trinken schon was, aber andere, die spucken ihr Getränk einfach wieder aus. Was hat es denn damit auf sich?
2: Da steckt tatsächlich richtig Strategie dahinter. Das Ganze nennt sich Carb Rinsing oder übersetzt Mundspülung mit Kohlenhydraten. Also die Fußballer oder auch andere Sportlerinnen und Sportler spülen ihren Mund zum Beispiel mit einem isotonischen Sportgetränk aus. Die Rezeptoren im Mund erkennen dann die Kohlenhydrate im Getränk und senden ein Signal ans Gehirn, dass Energie kommt. Das steigert dann kurzfristig den Fokus und die Motivation. Und das ist perfekt, wenn es im Spiel zum Beispiel ein bisschen intensiver wird oder es draußen eben ziemlich heiß ist. Und zum Trinken ist bei den kurzen Trinkpausen tatsächlich manchmal einfach die Zeit zu knapp und deshalb wird eben gespült und ausgespuckt.
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2: Und da haben wir offensichtlich ein technisches Problem. Das schauen wir uns jetzt nochmal genauer an, was da jetzt gerade los ist. Mei. Es könnte auch ein Montag sein, gell? Aber momentan, ja, ist ja momentan technisch ein bisschen schwierig. Wir machen einfach damit weiter, dass wir schauen, dass wir hier das alles wieder zum Laufen kriegen. Schauen wir mal, was passiert, wenn ich.
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4: Das klingt gut.
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2: So, die Nachrichten, die liefern wir auf jeden Fall nach. Schauen wir mal, wo da hier das Problem lag. Jetzt erst einmal zum Wetter. Da kriegen wir heute sonniges Wetter. Teilweise ist bewölkt und vereinzelt kann es ein bisschen regnen. Es wird immer wärmer in Oberbayern. Tagestopwerte heute 23 bis 27 Grad. Und morgen dann viel Sonne und es wird heiß mit bis zu 32 Grad.
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2: Guten Morgen auf die Straßen. Da habe ich momentan noch keine Meldungen für euch. Alles frei soweit.
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2: Steht einer in Sauerlach, Kreis München, Tegernseer Landstraße. Dann in Eresing, Kreis Landsberg, die Hauptstraße. Zwischen Schwaberwegen und Ebersberg an der Ebersberger Straße kommt vom Josef, Dankeschön. Und München, Würmtalstraße, beidseitig. Wenn ihr noch was habt, gerne her damit, per Telefon, per WhatsApp. Beides unter 08000 1064 1064. Merci dabei.

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1: Einen schönen guten Morgen wünsche ich euch. So, ich hoffe, dass euer Morgen besser läuft als hier bei Radio Top FM. Die Probleme, die sind jetzt gerade ein bisschen uns über den Kopf gewachsen. Aber kein Problem, wir kümmern uns drum. Die Nachrichten liefern wir nach. Und bis dahin gibt es jetzt erstmal einen eurer Lieblings-80er. Hier ist Irene Cara mit What a Feeling. Lasst es euch gut gehen.

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1: Mei, heute Nacht, da habe ich wieder richtig Punkte liegen lassen. Irgendwie so rund läuft's für mich bei unserem WM-Tippspiel noch nicht. Hier ist das Top-FM-Frühstücksradio und da haben mich heute Nacht wieder einige von euch überholt. Und die Tabea, die ist immer noch unangefochten Erste. Respekt. Aber Österreich-Jordanien, da habe ich ein gutes Gefühl. Da mache ich sauber Punkte. Spiel hat ja vor gut 10 Minuten angefangen, gerade steht's noch 0-0. Und wir freuen uns auch schon mega auf England-Kroatien. Das wird ein Kracher. Heute um 22 Uhr, also morgen, wieder müde, aber egal. 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

0: 13 Minuten nach 6. Ab heute dreht der Sommer wieder auf. Hier ist das Top FM Frühstücksradio. Und jetzt können wir wirklich zuschauen, wie es von Tag zu Tag wärmer wird. Und darauf freut ihr euch bei dem Sommerwetter in Ebersberg.
1: Mit meinen Kindern draußen frühstücken, zum Wandern gehen und faulenzen.
2: Ich freue mich darauf, einfach draußen zu chillen, ins Freibad zu gehen, einfach zu genießen, dass das Wetter gut ist.
3: Die Sonne in der Früh, wenn sie dich weckt.
4: Dass man in kurzen Ärmeln und in kurzer Hose laufen kann.
0: Und worauf freut ihr euch bei dem Sommerwetter? Schickt mir eine WhatsApp an die 08000 1064 1064. Ihr hört Radio Top FM. Schönen Mittwochmorgen euch.

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11: Mit Zoe Mesenbrink, schönen guten Morgen. Gibt's bei uns im Supermarkt bald gentechnisch veränderte Lebensmittel, ohne dass wir darauf hingewiesen werden? Im Europaparlament wird heute genau darüber abgestimmt. Da wird entschieden, ob die Regeln für den Einsatz von Gentechnik gelockert werden sollen. Viele erhoffen sich dadurch zum Beispiel länger haltbares Obst und Gemüse. Dauert es bei den Callcentern und an den Schaltern bei der Postbank bald vielleicht länger? Die Gewerkschaft Verdi hat die Tarifverhandlungen mit der Deutschen Bank für gescheitert erklärt. Ab heute stimmen die Verdi-Mitglieder über unbefristete Streiks ab. Die Urabstimmung läuft bis Anfang Juli. Jedes Jahr freuen sich viele bei uns in Oberbayern auf den Spargel. Jetzt, wo sich die Saison dem Ende neigt, gibt es die Erntebilanz. Insgesamt ist die Spargelsaison durchschnittlich verlaufen. Laut dem Spargelerzeugerverband Südbayern hat es keine besonderen Höhen oder Tiefen gegeben. Und Premiere in München. Dort wurden erstmals brütende Kolkraben entdeckt. Sie sind selten und leben normalerweise vor allem im Gebirge und in offenen Landschaften. Bisher wurden sie im Raum München nur selten entdeckt. Jetzt gibt es gleich zwei Brutnachweise mitten im Stadtgebiet. Kolkraben sind streng geschützt. Bayernweit gibt es bis zu 1500 Brutpaare. Mehr Nachrichten aus Oberbayern gibt's auch wieder in einer halben Stunde in den Top-FM-Nachrichten.
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12: Und da messen wir gerade in Landsberg am Wildpark 17 Grad. Markt Schwaben im Kreis Ebersberg ebenfalls 17. Wir merken schon, es ist deutlich milder heute in der Früh als die vergangenen Tage. Es geht zurück in Richtung Sommer in Oberbayern. Heute bis zu 27 Grad. Wir haben leichtes Gewitterrisiko am Nachmittag. Ansonsten ein Mix aus Sonne und Wolken. Und morgen, da wird es dann heiß mit über 30 Grad. Meist trocken und viel Sonne.
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12: Guten Morgen auf die Straßen. A94 Passau Richtung München. Zwischen Hohenlinden und Parsdorf. 4 Minuten dauert es länger. B471 Oberschleißheim Richtung Garching. Zwischen Oberschleißheim und Lustheim. Da 3 Minuten plus. Und überall sonst seid ihr in unter 3 Minuten durch.
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12: Dachau, Freisinger Straße, Sauerlach, Tegernseer Landstraße, dann in Eresing, Kreis Landsberg, die Hauptstraße und München-Würmtalstraße kommt von der Silke. Dankeschön. Wenn ihr noch was habt, gerne her damit. Per Telefon, per WhatsApp, beides unter 08000 1064 1064.
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12: Einen schönen guten Morgen wünsche ich euch und wir starten in den Tag mit euren Lieblingssongs. Jetzt aus den 80ern, Rod Stewart und Young Turks.

0: 6.40 Uhr, hier ist das Top FM Frühstücksradio. Schönen guten Morgen euch. Und jetzt kommen die Gesprächsthemen des Tages.
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0: Michael Jackson zieht an Freddie Mercury vorbei. Der Film Michael über den King of Pop hat weltweit knapp 912 Millionen Dollar eingespielt und damit sogar Bohemian Rhapsody vom Thron der erfolgreichsten Musik-Biopics aller Zeiten gestoßen. Damit hat Graham King, der beide Filme produziert hat, seinen eigenen Rekord übertroffen. Sommer ist schön, aber die Hitze macht uns auch aggressiver. Forscher haben in einem Experiment herausgefunden, dass an heißen Tagen Autofahrer ohne Klimaanlage am häufigsten hupen. Wie spannend ein WM-Spiel ist, merken wir nicht nur am

0: Schönen guten Morgen euch, hier ist das Top FM Frühstücksradio und jetzt wieder ein Tipp für den Alltag.
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0: Im Sommer, da zeigen wir mehr Haut, klar, in Bikini und Badehose. Und genau dann nerven sie besonders, die Rasierpickelchen. Dabei gibt es einen super einfachen Trick, der sofort wirkt, Juliane.
2: Ja, wir spülen unsere Haut nach der Rasur einfach mit kaltem Wasser ab. Die Kälte sorgt nämlich dafür, dass sich die Poren schneller schließen. Dadurch wird die Haut beruhigt und sie ist weniger anfällig für Reizungen. So beugen wir also Rasierpickelchen vor und am besten abends rasieren, denn nachts kann sich die Haut dann am besten regenerieren. Und morgen habe ich für euch einen Sonnencreme-Trick, der uns sofort kühlt bei Hitze.
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0: 6.49 Uhr. Guten Morgen.
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0: Hier ist das Top FM Frühstücksradio. Schönen guten Morgen. Und wie es jetzt in Oberbayern mehr bezahlbaren Wohnraum geben soll, hört ihr gleich in den Top FM Nachrichten um 7 bei Zoe Mesenbrink.
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14: Mit Zoe Mesenbrink. Schönen guten Morgen. Halten die gekauften Supermarkttomaten bald vielleicht deutlich länger? Wenn das Europaparlament heute die Regeln für den Einsatz von Gentechnik lockert, ist das durchaus möglich. Wenn wir einkaufen gehen, könnten dann gentechnisch veränderte Lebensmittel angeboten werden, ohne dass wir darauf hingewiesen werden. Viele sehen das kritisch und bemängeln auch, dass sich die Pflanzen durch den Pollenflug auf andere Äcker verbreiten könnten. Befürworter hingegen erhoffen sich durch die gelockerten Regeln Lebensmittel, die widerstandsfähiger gegen Krankheiten sind. Der Landkreis Dachau hält zusammen. Vor einer Woche ist bei einem tragischen Busunglück bei Ampermoching ein Junge ums Leben gekommen. Weitere Personen wurden verletzt. Seitdem laufen Spendenaktionen mit großem Erfolg. Für die Familie des Jungen sind schon über 50.000 Euro zusammengekommen. Für die drei Schwerverletzten sind es weitere fast 30.000 Euro. Eine beeindruckende Resonanz und ein starkes Zeichen der Solidarität. Mehr bezahlbarer Wohnraum für München. Die Stadtwerke München hatten bisher das Ziel, bis 2030 insgesamt 3000 Wohnungen zu schaffen. Jetzt wurde der Plan auf 4000 Wohnungen bis 2040 ausgeweitet. Damit soll der Münchner Wohnungsmarkt entlastet werden. Die Wohnungen werden vor allem an Mitarbeitende der Stadtwerke gegeben, aber auch andere städtische Gesellschaften sollen profitieren. Gestern wurde in Leim dafür ein weiterer Schritt getan. Dort wurde der Grundstein für ein Gebäude mit über 200 Wohnungen gelegt.
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15: Spiel mich, ob auf dem Odeonsplatz, am Schwabinger Tor oder am Pasinger Marienplatz.
14: Überall hier in München werden die Straßen und Plätze ab sofort zu kleinen Open-Air-Bühnen. Denn an insgesamt 11 Standorten stehen jetzt im Sommer Klaviere zur freien Nutzung. Und jeder kann sich ausleben, egal ob Anfänger oder Vollprofi. Die Idee hinter der Aktion Spiel mich, das kulturelle Leben in München fördern und Musik für alle zugänglich machen. Aus München, Clara Bertz.
4: Und mehr Nachrichten aus Oberbayern gibt's auch wieder in einer halben Stunde in den Top FM Nachrichten.
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0: Der Sommer ist zurück in Oberbayern. Messen wir gerade in Erding am Schwimmbad 16 Grad. Markt Indersdorf im Kreis Dachhausen 17 und es geht rauf. Heute bis 25 bis 28 Grad Tagestopwerte. Ein Mix aus Sonne und Wolken kriegen wir, vereinzelt ein bisschen Regen. Morgen viel Sonne, bis zu 32 Grad. Freitag erst Sonne, dann hitzige Gewitter mit bis zu 34 Grad.
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0: A94, Passau Richtung München, zwischen Pastetten und Parsdorf 17 Minuten mehr einplanen. A99, Westumfahrung Richtung Nürnberg, zwischen Dreieck München Südwest und Dreieck Allach braucht ihr 14 Minuten länger. A96, Lindau Richtung München, zwischen Leim und Sendling 5 Minuten plus und überall sonst seid ihr gerade in unter 5 Minuten durch.
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0: Da steht ein Dachau, Freisinger Straße, Gernlinden, Kreis Fürstenfeldbruck, Gannhofer Straße, kommt von der Luise, dankeschön, Kirchseeon, Kreis Ebersberg, Rathausstraße und München, Eschenrieder Straße beidseitig. Und wenn ihr noch was habt, her damit, per Telefon, per WhatsApp, beides unter 08000 1064 1064.
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0: Schönen guten Morgen euch und gleich verrate ich euch den ultimativen Trick, wie ihr bei eurer Lieblingseisdiele eine extra große Kugel abstauft. Hört ihr um 10 nach 7.

Der Sommer kommt zurück und mit diesem Trick bekommen wir eine extra große Kugel bei der Lieblingseisdiele. Hier ist das Top FM Frühstücksradio und die Uni Innsbruck hat rausgefunden, wie wir an der Eisdiele besonders viel bekommen. Und zwar erstens, wenn wir freundlich sind. Zum Beispiel mit einem ehrlichen Kompliment wie, hey, euer Eis ist echt das Beste der Stadt. Gibt im Schnitt 10% mehr Eis. Und wenn wir schon vor der Bestellung ein bisschen Trinkgeld mit auf den Tresen legen, gibt's im Schnitt 17% mehr Eis pro Kugel. Die Wissenschaft hat für dieses Phänomen auch einen Begriff, das Prinzip der Gegenseitigkeit. Wer nett behandelt wird, reagiert oft großzügiger. Freundlich sein kostet also nichts und bringt vielleicht auch ein bisschen Eis extra. Ihr hört Radio Top FM. Schönen Mittwoch euch. Und hier ist Cher mit If I Could Turn Back Time.

0: Hier ist das Top FM Frühstücksradio. Schönen guten Morgen euch.
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0: Jetzt wird es wild und romantisch zugleich. Es geht in den Kreis Garmisch-Partenkirchen in die Höllentalklamm. Die Stimmung da ist super beeindruckend. Das tosende Rauschen, wenn der Hammersbach über die Felsen stürzt, die tiefen Gumpen mit dem kristallklaren Wasser und dann gehen wir da über die Brücken und Stege durch die tiefe Schlucht, die sich mitten durch den uralten Fels zieht. In der Höllentalklamm erleben wir auf beeindruckende Weise die Kraft der Natur, perfekt für die ganze Familie und eine absolute Empfehlung, weil es ist eins der beeindruckendsten Erlebnisse in ganz Oberbayern.
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0: 7.24 Uhr. Schönen guten Morgen.
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0: Hier ist das Top FM Frühstücksradio, 7.28 Uhr. Gleich wird wieder gezockt. Es gibt wieder Stadtland Fluss Plus. 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
8: Mit Zoe Mesenbrink. Schönen guten Morgen. Gentechnisch veränderte Lebensmittel im Supermarkt, ohne dass wir was davon wissen. Das Europaparlament stimmt heute darüber ab, ob die Regeln für den Einsatz von Gentechnik gelockert werden sollen. So könnten Lebensmittel zum Beispiel länger haltbar sein. Es gibt aber Kritik, dass im Fall von Lockerungen im Supermarkt nicht darauf hingewiesen werden müsste. Rund 80.000 Euro in nur einer Woche. Nach dem Busunglück bei Ampermoching im Landkreis Dachau vergangenen Mittwoch laufen verschiedene Spendenaktionen. Aktuell sind es über 50.000 Euro für die Familie des verstorbenen Jungen und fast 30.000 für die Schwerverletzten. Anfang Juni hat die Freiwillige Feuerwehr Taufkirchen im Landkreis München ein Kamel- und Ochsenrennen veranstaltet. Jetzt haben die Organisationen Animal Rebellion und Team Tierschutz eine Strafanzeige gegen das Veterinäramt erstattet. Der Vorwurf: Tierquälerei. Der Vorsitzende der Feuerwehr weist das zurück. Die Veranstaltung sei tiergerecht gewesen. Wer im Münchner Stadtgebiet unterwegs ist, könnte mit Glück demnächst Keulkraben entdecken. Diese brüten zum allerersten Mal in München und es gibt gleich zwei Brutnachweise. Die Keulkraben sind streng geschützt und selten. Normalerweise leben sie im

0: Schönen guten Morgen euch. Hier ist das Top FM Frühstücksradio.
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0: 30 Sekunden und einen Buchstaben gibt's für euch. Und als Wochenpreis schicke ich euch in die Therme Erding und zwar mit der ganzen Familie. Wir spielen heute mit der Anke aus Mohrenweiß im Kreis Fürstenfeldbruck. Grüß dich, guten Morgen.
2: Morgen, servus.
0: Unsere Schiedsrichterin ist Juliane.
3: Und liebe Anke, es ist ja immer ganz gut, wenn man seine Gegner kennt. 9 richtige hat Florian aktuell. Das ist die Wochenführung und die kannst du dir heute auch noch holen. Hier ist dein Buchstabe.
1: J-W-S-D-E-S-E.
3: Du spielst heute mit dem E wie Emil.
2: Alles klar.
0: Und wenn dir nichts einfällt, dann sagst du einfach?
2: Weiter.
0: Die spannendsten 30 Sekunden deines Morgens starten jetzt. Ein Fluss mit E.
2: Elbe.
0: Beruf.
2: Elektriker.
0: Zahl.
2: 11.
0: Sprache.
2: Englisch.
0: Körperteil.
2: Ellenbogen.
0: Im Zoo.
2: Elefant.
0: Getränk.
2: Eistee.
0: Möbelstück.
2: Weiter.
0: Sportart.
2: Weiter.
0: Zum Putzen.
2: Eimer.
0: Transportmittel.
2: Elektrobike.
0: Süßigkeit.
3: Da war er, der Gong, liebe Anke. Gut hast du dich geschlagen. 9 richtige hast du geschafft, genau wie Florian. Ja, du musst dich nicht verstecken. Super.
0: Das bedeutet, für dich ist noch alles drin. Vielen Dank, dass du heute mit dabei warst. Und wenn ihr auch noch mitzocken wollt, morgen die nächste Runde, wie gewohnt um 7.40 Uhr. Meldet euch an auf topfm.de oder über die TopFM-App.

Dieser Trick ist so einfach wie wirkungsvoll. Wenn wir das 6,5 Minuten am Tag machen, geht's uns gleich viel besser. Hier ist das Top FM Frühstücksradio und das Geheimnis ist Schweigen. Wenn wir nur 6,5 Minuten am Tag Stille genießen, verbessert das unsere Laune und reduziert negative Gedanken. Das haben Forscher in den Freiburger Stille-Studien rausgefunden und da zeigt sich, wie wichtig für uns stille Orte in der Natur wie der Garten oder der Wald sind. Also heute auf jeden Fall noch ein bisschen Stille mal mit einplanen und bis dahin feiern wir den Morgen mit euren Lieblingssongs hier bei Radio Top FM und hier sind die Hooters mit 500 Mars. Lasst es euch gut gehen.

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0: Hier ist das Top FM Frühstücksradio und bei uns geht's gleich weiter mit den besten Songs aus 4 Jahrzehnten. 2000er Rock gibt's von Three Doors Down und einer eurer Lieblings-80er. Steht schon in den Startlöchern. Rock Set und Listen to Your Heart gibt's direkt nach den Nachrichten um 8.
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17: Mit Zoe Mesenbrink. Schönen guten Morgen. Länger haltbare Tomaten und Obst und Gemüse, das besser mit Dürre zurechtkommt. Im Europaparlament wird heute darüber abgestimmt, ob die Regeln für den Einsatz von Gentechnik gelockert werden sollen. Für uns würden die gelockerten Regeln bedeuten, im Supermarkt könnten dann gentechnisch veränderte Lebensmittel angeboten werden, ohne dass wir darauf hingewiesen werden. Viele kritisieren das und dass sich die genmanipulierten Pflanzen durch den Wind auf den Feldern ungeplant verbreiten könnten. Eine Woche ist seit dem tragischen Busunglück bei Ampermoching im Landkreis Dachau vergangen. In Heimhausen wird seitdem Geld für die betroffenen Familien gesammelt. Und das mit beeindruckender Wirkung. Schon jetzt sind für die Familien des verstorbenen Jungen über 50.000 Euro zusammengekommen. Auch für die Schwerverletzten läuft eine Spendenaktion. Da sind es schon fast 30.000 Euro. Ein großes Zeichen des Zusammenhalts im Landkreis Dachau. Viele haben sich in den vergangenen Wochen den ein oder anderen Spargel gegönnt. Jetzt gibt es die Erntebilanz. Insgesamt ist die Spargelsaison durchschnittlich verlaufen. Es habe keine besonderen Höhen oder Tiefen gegeben, heißt es vom Spargelerzeugerverband Südbayern. Und auch bei den Erdbeeren gibt es schon den ersten Einblick. Bisher sei die Saison sogar besser verlaufen als erwartet. Auch bei uns in Oberbayern sind wir in diesem Jahr also gut versorgt.
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18: Anmeldeendspurt hier in Ebersberg. Am Sonntag startet der 14. Ebersberger Stadtlauf. Unter dem Motto Zammer Laffer gibt's dann wieder ein großes Sportprogramm für alle, die Lust haben. Ob Sportskanone, Freizeitsportler oder Kind. Jeder kann mitmachen, mitfiebern und mitfeiern. Neben den verschiedenen Läufen gibt's auch ein buntes Mitmachprogramm und eine Hüpfburg für die Kinder. Alle Infos und den Link zur Anmeldung zum Stadtlauf gibt's auf topfm.de. Aus Ebersberg, Clara.
17: Und mehr Nachrichten aus Oberbayern gibt's auch wieder in einer halben Stunde in den Top FM Nachrichten.
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0: Da messen wir gerade in Germering am Golfplatz 19 Grad. In Allershausen, Landkreis Freising, sind es ebenfalls 19. Heute Mix aus Sonne und Wolken, vereinzelt ein paar Regentropfen bei bis zu 28 Grad. Dann morgen viel Sonne, es bleibt trocken bis zu 32 Grad. Und am Freitag wird es sogar noch heißer bis zu 34 Grad. Aber es gibt örtlich Hitzegewitter gegen Abend.
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0: Guten Morgen auf die Straßen. Am längsten dauert es auf der A9 Nürnberg Richtung München zwischen Kreuz Nord und Frankfurter Ring eine Viertelstunde plus. A9 Nürnberg Richtung München zwischen Allershausen und Eching 14 Minuten plus. Und die A99 Westumfahrung Richtung Nürnberg zwischen Germering Nord und dem Dreieck Feldmoching da 17 Minuten länger. Überall sonst seid ihr gerade in unter einer Viertelstunde durch.
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0: Dachau, Freisinger Straße, Höhenkirchen, Siegertsbrunn, Bahnhofstraße, Poing, Kreis Ebersberg, Westring und noch in Eresing, Kreis Landsberg an der Hauptstraße kommt vom Sascha, auch dir, merci. Wenn ihr noch was habt, gerne anrufen oder eine WhatsApp schicken, beides unter 08000 1064 1064.
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0: Einen schönen guten Morgen. Boah, und da fiebern wir gerade mit. Österreich spielt gerade noch gegen Jordanien. 10 Minuten Nachspielzeit gibt's und gerade sind sie in der 99. Minute. Also noch kurz die Daumen drücken, denn gerade steht's noch 2-1 für Österreich. Und wir bleiben weiter dran. Jetzt gibt's aber erst einmal Roxette mit Listen to Your Heart. Schönen guten Morgen.

8 Uhr, gleich 12. Und das war eigentlich meine große Hoffnung bei unserem Top FM WM-Tippspiel. Österreich-Jordanien. Gerade im Moment ist das Spiel vorbei. Habe ich 2-1 getippt. Ne? Und das war auch der Stand. Bis Österreich in der 10. Minute der Nachspielzeit. Ja, in der 10. Minute der Nachspielzeit noch einen Elfer verwandelt hat. Ja, es freut mich natürlich mega für Österreich, aber ich hätte mich auch gefreut, wenn Arnautovic verschossen hätte und sie nur 2-1 gewonnen hätten. Dann hätte ich meine 4 Punkte bekommen. Gut, dafür staube ich heute Abend wieder Punkte ab und dass ich jetzt gerade eben nur Platz 52 bin, das hat sich spätestens heute Abend erledigt. England-Kroatien wird ein Megakracher, heute um 22 Uhr, also morgen dann wieder müde, aber egal, kriegen wir hin. 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

0: Ab heute dreht der Sommer wieder auf. Hier ist das Top FM Frühstücksradio. Und jetzt können wir wirklich zuschauen, wie es von Tag zu Tag wärmer wird. Und darauf freut ihr euch bei dem Sommerwetter in Ebersberg.
1: Mit meinen Kindern draußen frühstücken, zum Wandern gehen und faulenzen.
2: Ich freue mich darauf, einfach draußen zu chillen, ins Freibad zu gehen, einfach zu genießen, dass das Wetter gut ist.
3: Die Sonne in der Früh, wenn sie dich weckt.
4: Dass man in kurzen Ärmeln und in kurzer Hose laufen kann.
0: Und worauf freut ihr euch bei dem Sommerwetter? Schickt mir eine WhatsApp an die 08000 1064 1064. Ihr hört Radio Top FM. Schönen Mittwochmorgen euch.

0: ist das Top FM Frühstücksradio und habt ihr Michael im Kino gesehen? Das Biopic über Michael Jackson? Ich bin Mega-Fan, absolute Empfehlung. Welchen Rekord Michael jetzt geholt hat, verrate ich euch in einer Viertelstunde in meinem Top FM Newspresso, den drei Fakten, dass ihr heute beim Smalltalk glänzen könnt.
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21: Mit Zoe Mesenbrink, schönen guten Morgen. Gibt's bei uns im Supermarkt bald gentechnisch veränderte Lebensmittel, ohne dass wir darauf hingewiesen werden? Im Europaparlament wird heute genau darüber abgestimmt. Es wird entschieden, ob die Regeln für den Einsatz von Gentechnik gelockert werden sollen. Viele erhoffen sich dadurch zum Beispiel länger haltbares Obst und Gemüse. Bei den Callcentern und an den Schaltern bei der Postbank könnte es bald vielleicht länger dauern. Die Gewerkschaft Verdi hat die Tarifverhandlungen mit der Deutschen Bank für gescheitert erklärt. Ab heute stimmen die Verdi-Mitglieder über unbefristete Streiks ab. Die Urabstimmung läuft bis Anfang Juli. Jedes Jahr freuen sich viele bei uns in Oberbayern auf den Spargel. Jetzt, wo die Saison sich dem Ende neigt, gibt es die Erntebilanz. Insgesamt ist die Spargelsaison durchschnittlich verlaufen. Laut dem Spargelerzeugerverband Südbayern hat es keine besonderen Höhen oder Tiefen gegeben. Premiere in München. Dort wurden erstmals brütende Kolkraben entdeckt. Sie sind selten und leben normalerweise vor allem im Gebirge und in offenen Landschaften. Bisher wurden sie im Raum München nur selten entdeckt. Jetzt gibt es gleich zwei Brutnachweise mitten im Stadtgebiet. Kolkraben sind streng geschützt. Bayernweit gibt es bis zu 1500 Brutpaare. Und mehr Nachrichten aus Oberbayern gibt's auch wieder in einer halben Stunde in den Top FM Nachrichten.
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0: Da messen wir gerade in Dorfen am Marienplatz 19 Grad, in Unterschleißheim sind es 20. Und da geht's heute rauf auf Tagestopwerte von 25 bis 28 Grad. Dazu ein Mix aus Sonne und Wolken und vereinzelt ein bisschen Regen. Morgen viel Sonne, der Sommer, der dreht auf bis zu 32 Grad, es bleibt trocken. Und am Freitag bis zu 34 Grad, viel Sonne und örtlich Hitzegewitter.
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0: Da dauert es gerade am längsten auf der A99 Westumfahrung Richtung Nürnberg. Zwischen Dreieck München Südwest und Dreieck Feldmoching braucht eine halbe Stunde länger. A9 Nürnberg Richtung München. Zwischen Kreuz Nord und Frankfurter Ring 13 Minuten plus. Und die A96 Lindau Richtung München zwischen Gräfelfing und Sendling. Da 12 Minuten mehr einplanen. Überall sonst seid ihr in unter 12 Minuten durch. Und da kommt gerade noch eine Meldung von Michi rein. Der sagt Landsberg, Schongauer Straße Richtung B17 bei der Auffahrt Landsberg am Lech Süd. Da steht ein defekter LKW, versperrt eine Spur. Danke fürs Melden.
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0: Kirchseeon, Kreis Ebersberg, die Rathausstraße. Gräfelfing, Kreis München, Friedenstraße. Poing, Kreis Ebersberg-Westring, kommt von Manu, dankeschön. Und noch in Halberg-Moos, Kreis Freising, die Hauptstraße. Wenn ihr noch was habt, gerne her damit, per Telefon, per WhatsApp. Beides unter 08000 1064 1064.
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0: Einen schönen guten Morgen wünsche ich euch und wir starten mit den besten Songs aus 4 Jahrzehnten. Jetzt einer eurer Lieblings-80er, der ist zum Aufdrehen. Hier ist Elton John mit I'm Still Standing.

0: Schönen guten Morgen euch. Hier ist das Top FM Frühstücksradio.
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0: Michael Jackson zieht an Freddie Mercury vorbei. Der Film Michael über den King of Pop hat weltweit knapp 912 Millionen Dollar eingespielt und damit sogar Bohemian Rhapsody vom Thron der erfolgreichsten Musik-Biopics aller Zeiten gestoßen. Damit hat Graham King, der beide Filme produziert hat, seinen eigenen Rekord übertroffen. Sommer ist schön, aber die Hitze macht uns auch aggressiver. Forscher haben in einem Experiment herausgefunden, dass an heißen Tagen Autofahrer ohne Klimaanlage am häufigsten hupen. Wie spannend ein WM-Spiel ist, merken wir nicht nur am Jubel vorm Fernseher, sondern auch am Wasserverbrauch. Beim Spiel Deutschland gegen Curaçao zeigen Daten der Wasserversorger, direkt nach dem Halbzeitpfiff geht der Verbrauch deutlich hoch. Kein Wunder, bei drei deutschen Toren in der ersten Hälfte, da bleibt wohl kaum jemand ruhig sitzen. Auch die Trinkpausen in der 22. und 67. Minute sorgen für kleine Bewegungen im Haushalt und damit für messbar mehr Wasserverbrauch.
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0: Schönen guten Morgen euch. Hier ist das Top FM Frühstücksradio. Und jetzt wieder ein Tipp für den Alltag.
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0: Im Sommer, da zeigen wir mehr Haut, klar, in Bikini und Badehose. Und genau dann nerven sie besonders. Die Rasierer.

0: Ihr Pickelchen. Dabei gibt es einen super einfachen Trick, der sofort wirkt, Juliane.
1: Ja, wir spülen unsere Haut nach der Rasur einfach mit kaltem Wasser ab. Die Kälte sorgt nämlich dafür, dass sich die Poren schneller schließen. Dadurch wird die Haut beruhigt und sie ist weniger anfällig für Reizungen. So beugen wir also Rasierpickelchen vor und am besten abends rasieren, denn nachts kann sich die Haut dann am besten regenerieren. Und morgen habe ich für euch einen Sonnencreme-Trick, der uns sofort kühlt bei Hitze.
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12: Mit Zoe Mesenbrink, schönen guten Morgen. Halten die gekauften Supermarkttomaten bald vielleicht deutlich länger? Wenn das Europaparlament heute die Regeln für den Einsatz von Gentechnik lockert, ist das durchaus möglich. Wenn wir einkaufen gehen, könnten dann gentechnisch veränderte Lebensmittel angeboten werden, ohne dass wir darauf hingewiesen werden. Viele sehen das kritisch und bemängeln auch, dass sich die Pflanzen durch den Pollenflug auf andere Äcker verbreiten könnten. Befürworter hingegen erhoffen sich durch die gelockerten Regeln Lebensmittel, die widerstandsfähiger gegen Krankheiten sind. Der Landkreis Dachau hält zusammen. Vor einer Woche ist bei einem tragischen Busunglück bei Ampermoching ein Junge ums Leben gekommen. Weitere Personen wurden verletzt. Seitdem laufen Spendenaktionen mit großem Erfolg. Für die Familie des Jungen sind schon über 50.000 Euro zusammengekommen. Für die 3 Schwerverletzten sind es weitere fast 30.000 Euro. Eine beeindruckende Resonanz und ein starkes Zeichen der Solidarität. Mehr bezahlbarer Wohnraum für München. Die Stadtwerke München hatten bisher das Ziel, bis 2030 insgesamt 3000 Wohnungen zu schaffen. Jetzt wurde der Plan auf 4000 Wohnungen bis 2040 ausgeweitet. Damit soll der Münchner Wohnungsmarkt entlastet werden. Die Wohnungen werden vor allem an Mitarbeitende der Stadtwerke gegeben, aber auch andere städtische Gesellschaften sollen profitieren. Gestern wurde in Leim dafür ein weiterer Schritt getan. Dort wurde der Grundstein für ein Gebäude mit über 200 Wohnungen gelegt.
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13: Gerade jetzt, wenn es wieder heißer wird, geht es für viele Richtung See oder Freibad. Und passend dazu wird hier in Dachau am Wochenende für mehr Sicherheit am und im Wasser gesorgt. Die Stadtwerke beteiligen sich an den bundesweiten Schwimmabzeichentagen und laden euch ein, im Familienbad ein Schwimmabzeichen zu machen. Für 5 Euro gibt's zum Beispiel das Seepferdchen oder das Bronzeabzeichen. Unterstützt wird die Aktion vom Schwimmverein und der Kreiswasserwacht Dachau. Den Link zur Anmeldung gibt's auf topfm.de. Aus Dachau, Sandra Sedelmeier.
12: Und mehr Nachrichten aus Oberbayern gibt's auch wieder in einer halben Stunde in den Top FM Nachrichten.
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15: Messmer in München am Eisbach, gerade 21 Grad. Pöcking im Kreis Starnberg 20. Und heute kriegen wir einen Mix aus Sonne und Wolken, vereinzelt Regen und Tagestopwerte von 25 bis 28 Grad. Und dann geht's in Richtung richtig heißes Sommerwetter. Morgen viel Sonne, bis zu 32 Grad. Freitag bis zu 34 Grad mit Sonne und örtlichen Hitzegewittern.
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15: Am längsten dauert es ja gerade eben auf der A99 Westumfahrung Richtung Nürnberg. Zwischen Dreieck München Südwest und Dreieck Feldmoching 42 Minuten plus. A96 Lindau Richtung München, zwischen Landsberg am Lech Ost und Schöffelding braucht ihr 13 Minuten länger. Und die A96 Lindau Richtung München, zwischen Blumenau und Autobahnende da 13 Minuten plus. Überall sonst seid ihr in unter 13 Minuten durch.
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15: Hohenfurch, Kreis Weilheim-Schongau, Schongauer Straße, Merci an Michi fürs Melden. Erding, Lagerhausstraße, Karlsfeld, Kreis Dachau, Krennmoosstraße und in Gräfelfing, Kreis München, die Friedenstraße kommt vom Simon. Auch dir Dankeschön. Wenn ihr noch was beisteuern wollt, jederzeit per Telefon oder WhatsApp. Und die Nummer ist 08000 1064 1064.
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15: Einen schönen guten Morgen wünsche ich euch. Ach, und ab heute wird es endlich wieder sommerlich in Oberbayern. Und da merkt man gleich, die Leute, die sind gleich wieder besser drauf, gell? Und dazu gibt's jetzt einen eurer Lieblings-80er von Kenny Loggins. 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

0: Hier ist das Top FM Frühstücksradio. Schönen guten Morgen euch.
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0: Jetzt wird es wild und romantisch zugleich. Es geht in den Kreis Garmisch-Partenkirchen in die Höllentalklamm. Die Stimmung da ist super beeindruckend. Das tosende Rauschen, wenn der Hammersbach über die Felsen stürzt, die tiefen Gumpen mit dem kristallklaren Wasser und dann gehen wir da über die Brücken und Stege durch die tiefe Schlucht, die sich mitten durch den uralten Fels zieht. In der Höllentalklamm erleben wir auf beeindruckende Weise die Kraft der Natur, perfekt für die ganze Familie und eine absolute Empfehlung, weil es ist eins der beeindruckendsten Erlebnisse in ganz Oberbayern.
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12: Mit Zoe Mesenbrink. Schönen guten Morgen. Gentechnisch veränderte Lebensmittel im Supermarkt, ohne dass wir was davon wissen. Das Europaparlament stimmt heute darüber ab, ob die Regeln für den Einsatz von Gentechnik gelockert werden sollen. So könnten Lebensmittel länger haltbar sein. Es gibt aber Kritik, dass im Fall von Lockerungen im Supermarkt nicht darauf hingewiesen werden müsste. Rund 80.000 Euro in nur einer Woche. Nach dem Busunglück bei Ampermoching im Landkreis Dachau vergangenen Mittwoch laufen verschiedene Spendenaktionen. Aktuell sind es über 50.000 Euro für die Familie des verstorbenen Jungen und fast 30.000 für die Schwerverletzten. Anfang Juni hat die Freiwillige Feuerwehr Taufkirchen im Landkreis München ein Kamel- und Ochsenrennen veranstaltet. Jetzt haben die Organisationen Animal Rebellion und Team Tierschutz eine Strafanzeige gegen das Veterinäramt erstattet. Der Vorwurf: Tierquälerei. Der Vorsitzende der Feuerwehr weist das zurück. Die Veranstaltung sei tiergerecht gewesen. Wer im Münchner Stadtgebiet unterwegs ist, könnte mit Glück demnächst Keulgraben entdecken. Diese brüten zum allerersten Mal in München und es gibt gleich zwei Brutnachweise. Die Keulgraben sind streng geschützt und selten. Normalerweise leben sie im Gebirge und in offenen Landschaften. Und mehr Nachrichten aus Oberbayern gibt's auch wieder in einer halben Stunde in den Top FM Nachrichten.
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13: Da bewegen wir uns immer mehr in Richtung Hochsommerwetter in Oberbayern. Gerade in Diesen am Ammersee 22 Grad, Oberammergau messen wir 19. Und heute Tagestopwerte 25 bis 28 Grad. Dazu ein Mix aus Sonne und Wolken und vereinzelt Regen. Morgen viel Sonne, es bleibt trocken bis zu 32 Grad. Freitag dann bis zu 34 Grad. Erst sonnig und dann örtlich hitzige Wetter.
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13: A99, Westumfahrung Richtung Nürnberg. Zwischen Dreieck München-Südwest und Dreieck Feldmoching dauert es 40 Minuten länger. A99 Eschenrieder-Spange Richtung München-Allach. Zwischen Dreieck Eschenried und Dreieck Allach da 22 Minuten mehr einplanen. Und B471 Fürstenfeldbruck B471 Fürstenfeldbruck Richtung Oberschleißheim. Zwischen Karlsfeld und Oberschleißheim braucht ihr 11 Minuten länger. Überall sonst seid ihr in unter 11 Minuten durch.
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13: Karlsfeld, Kreis Dachau, Krenmoosstraße, Germering, Otto-Wagner-Straße, Ebersberg, Münchner Straße, kommt von der Nina, danke, und Gräfelfing, Kreis München, die Friedenstraße. Wenn ihr noch was beisteuern wollt, jederzeit per Telefon oder WhatsApp 08000 1064 1064.
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Der Sommer kommt zurück und mit diesem Trick bekommen wir eine extra große Kugel bei der Lieblingseisdiele. Hier ist das Top FM Frühstücksradio und die Uni Innsbruck hat rausgefunden, wie wir an der Eisdiele besonders viel bekommen. Und zwar erstens, wenn wir freundlich sind. Zum Beispiel mit einem ehrlichen Kompliment wie, hey, euer Eis ist echt das Beste der Stadt. Gibt im Schnitt 10% mehr Eis. Und wenn wir schon vor der Bestellung ein bisschen Trinkgeld mit auf den Tresen legen, gibt im Schnitt 17% mehr Eis pro Kugel. Die Wissenschaft hat für dieses Phänomen auch einen Begriff, das Prinzip der Gegenseitigkeit. 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
7: Ich bin Angela Kress. Straßen und Schulen instand zu halten, ist für viele Kommunen zu teuer. Der Investitionsrückstand hat mit geschätzt rund 231 Milliarden Euro ein Rekordniveau erreicht. Das hat eine Umfrage der Förderbank KfW ergeben. Die Mehrheit der Städte und Gemeinden glaubt nicht, dass das Sondervermögen des Bundes in diesem Jahr für mehr Investitionen sorgen wird. Die Migrationspolitik ist ab heute Thema bei der Frühjahrskonferenz der Innenminister von Bund und Ländern. Und der Konferenzvorsitzende Grote sagte dem Redaktionsnetzwerk Deutschland, straffällige Flüchtlinge müssten künftig leichter abgeschoben werden können. Katrin Müller berichtet.
8: Menschen, die aus ihrem Heimatland vor Verfolgung, Krieg oder schweren Menschenrechtsverletzungen geflohen sind, haben in Deutschland einen Schutzstatus. Auch bei straffällig gewordenen Flüchtlingen sind Abschiebungen in diesen Fällen mit hohen rechtlichen Hürden verbunden. Laut Hamburgs Innensenator Grote müssten für eine Ausweisung derzeit zwingende Gründe der nationalen Sicherheit vorliegen. Diese Schwelle müsse gesenkt werden.
7: Das Statistische Bundesamt hat Zahlen zu Geflüchteten veröffentlicht. Anlass ist der Weltflüchtlingstag am Wochenende. Demnach lebten im vergangenen Jahr über 4 Millionen Geflüchtete in Deutschland. Dazu zählen unter anderem auch Vertriebene des Zweiten Weltkriegs. Von den seit 1950 eingewanderten Menschen kommen demnach die meisten aus der Ukraine und aus Syrien. Österreich hat in seinem ersten WM-Spiel seit 28 Jahren einen Sieg eingefahren. Das ÖFB-Team setzte sich gegen Jordanien mit 3:1 durch. Zuvor hatte Weltmeister Argentinien Algerien 3:0 besiegt. Lionel Messi gelang ein Dreierpack. Mit nunmehr insgesamt 16 WM-Toren stellte er den Rekord von Miroslav Klose ein. Zuvor gewann Norwegen gegen den Irak 4:1 und schon am Abend schlug Frankreich den Senegal mit 3:1.
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9: Spiel mich, ob auf dem Odeonsplatz, am Schwabinger Tor oder am Pasinger Marienplatz. Überall hier in München werden die Straßen und Plätze ab sofort zu kleinen Open-Air-Bühnen. Denn an insgesamt 11 Standorten stehen jetzt im Sommer Klaviere zur freien Nutzung. Und jeder kann sich ausleben, egal ob Anfänger oder Vollprofi. Die Idee hinter der Aktion Spiel mich, das kulturelle Leben in München fördern und Musik für alle zugänglich machen. Aus München Clara Bertz.
10: Danke dir, Clara. Und noch mehr Nachrichten hier aus Oberbayern. Die gibt's wieder in einer Stunde in den Top FM Nachrichten.
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10: Tag 1 von hoffentlich wieder ganz vielen schönen Tagen. Also insgesamt heute ein toller Tag, aber es gibt so mini kleine Ausnahmen. Ein paar Wölkchen, bisschen kann es tröpfeln, aber dauert alles nicht lang. Wir messen jetzt schon 23 Grad in Eching, im Landkreis Freising, 22 Markt Indersdorf, Landkreis Dachau, 27 Grad heute die Top-Temperatur. Morgen wird es dann sogar noch schöner und auch heißer. Der Freitag dann sogar über 33 Grad und Sonne pur.
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10: Servus, liebe Autofahrer. Wir haben stockenden Verkehr auf der A99 West Richtung Nürnberg zwischen Kreuz West und Dreieckfeld-Moching, hier plus 8 Minuten. B471 Fürstenfeldbruck Richtung Oberschleißheim zwischen Maisach und Dachau-Fürstenfeldbruck, hier braucht ihr 9 Minuten. Und dann noch im weiteren Verlauf zwischen Karlsfeld und Oberschleißheim kommen hier auch nochmal 11 Minuten drauf. Ansonsten, wenn es irgendwo stockt, dann seid ihr dann unter 5 Minuten durch.
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10: Hohenlinden, Landkreis Ebersberg, steht einer auf der Hauptstraße. Danke Roland fürs Durchgeben. Karlsfeld, Landkreis Dachau, die Krenmoosstraße. In München, da ist es die Heinz-Görke-Straße. Und Gräfelfing, Landkreis München, Friedenstraße. Habt ihr noch was gesehen? Seid doch so lieb und meldet euch kurz bei uns. Geht kostenlos per Anruf oder auch per WhatsApp. Die Nummer ist die 08000 1064 1064. Danke euch und kommt gut an.
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10: Und heute sind ja viele vielleicht schon ein bisschen früher aufgestanden. Österreich hat ja um 6 gespielt bei der WM. Ist eigentlich auch mal ganz cool, oder? So vor der Arbeit. Und haben auch noch gewonnen, 3-1 gegen Jordanien. Wir freuen uns für unsere Nachbarn. Und starten jetzt mit guter Laune in den Arbeitstag. Und dazu gibt's unsere WM-Queen Shakira gleich. Davor noch Nirvana. Schönen Mittwoch.

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12: 10:30 ist es und wir messen 23 Grad in München im Pasinger Stadtpark, 22 in Oberding, Landkreis Erding und bis zu 27 Grad geht's heute rauf. Der Profi-Tipp für euren Kaffee, ja, jetzt schon mal kochen, dann ein bisschen stehen lassen und dann Eiswürfel rein. Oh, schöner Eiskaffee, dazu viel Sonne. Es ist zwar zwischendrin immer mal wieder ein bisschen bewölkt, aber insgesamt sehr schöner, sommerlicher Tag. Morgen wird's dann sogar noch sonniger und auch heißer, der Freitag dann sogar über 33 Grad und Sonne. Pur.
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12: Servus, liebe Autofahrer. Wir haben stockenden Verkehr auf der A99 West Richtung Nürnberg zwischen Germering Nord und Dreieckfeld-Moching. Hier plus 11 Minuten. Und die A9 München Richtung Nürnberg zwischen Manching und Ingolstadt Ost. Hier braucht ihr 20 Minuten länger. Ansonsten alles frei.
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12: Steht einer in Hohenlinden, Landkreis Ebersberg, auf der Hauptstraße. Danke Roland fürs Durchgeben. München haben wir die Heinz-Görke-Straße, dann noch Germering, Otto-Wagner-Straße und in Ebersberg ist es die Münchner Straße. Habt ihr noch was für uns? Staus und Blitzer, die könnt ihr bei uns kostenlos durchgeben. Entweder anrufen oder eine WhatsApp schicken an die 08000 1064 1064. Danke euch und kommt gut an.
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0: Gleich 10:45 hier bei Radio Top FM. Servus und so ein bisschen Hamburg-Feeling mitten in Oberbayern. Hört mal rein, kommt euch vielleicht bekannt vor.
1: So, Rotmarsch 1, Rotmarsch 2, Rotmarsch 3, 20 Euro. So, dann haben wir noch hier Seelachs. Einmal Seelachs, zweimal Seelachs dabei. Ja, was ist hier los? Immer 20 Euro hier die große Filetrutsche.
2: Und Feige gibt es auch noch doppelt rein. 15 Euro prall gefüllt.
3: Banane! Ja! Yeah!
0: Habt ihr vielleicht so oder so ähnlich schon mal gehört? Die Marktschreier aus Hamburg vom Fischmarkt, die kommen zu uns nach Oberbayern. Und zwar nach Puchheim, Landkreis Fürstenfeldbruck, auf den Volksfestplatz. Hamburger Fischmarkt, der macht bei uns Station und mit allem, was dazugehört. Frischem Fisch. Dann norddeutsche Spezialitäten, wo ihr euch durchprobieren könnt. 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
3: Ich bin Julia Wasilkow. Der Bayerische Verfassungsschutz darf die AfD weiter beobachten. Die Partei wollte gegen ein Urteil des Verwaltungsgerichts München in Berufung gehen, scheiterte aber mit dem Antrag, wie der Bayerische Verwaltungsgerichtshof mitteilte. Das Verwaltungsgericht habe gleichermaßen be- und entlastende Argumente einbezogen und die Meinungsfreiheit und jeweiligen Umstände berücksichtigt. Der Sanierungsrückstand in den Kommunen hat bundesweit ein Rekordniveau erreicht. In einer Umfrage der KfW-Förderbank bezifferten die Kämmereien den Investitionsrückstand für 2025 auf insgesamt 231 Milliarden Euro. Das sind über 7% mehr als ein Jahr zuvor. Grund dafür sind laut KfW steigende Ausgaben und fehlende Einnahmen. Heute beginnt die Frühjahrskonferenz der Innenminister von Bund und Ländern. Auf der Tagesordnung steht auch die Migrationspolitik. Vorab hat der Vorsitzende der Innenministerkonferenz Grote im Redaktionsnetzwerk Deutschland gefordert, dass straffällige Geflüchtete in Zukunft leichter abgeschoben werden können. Österreichs Fußballnationalmannschaft hat in ihrem ersten WM-Spiel seit 28 Jahren einen Sieg eingefahren. Das ÖFB-Team setzte sich gegen Jordanien mit 3:1 durch. Zuvor hatte Weltmeister Argentinien Algerien 3:0 besiegt. Lionel Messi gelang ein Dreierpack. Mit nunmehr insgesamt 16 WM-Toren stellt er den Rekord von Miroslav Klose ein. Zuvor gewann Norwegen gegen den Irak 4:1 und schon am Abend schlug Frankreich den Senegal mit 3:1.
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4: Anmeldeendspurt hier in Ebersberg. Am Sonntag startet der 14. Ebersberger Stadtlauf. Unter dem Motto Zammer Laffer gibt's dann wieder ein großes Sportprogramm für alle, die Lust haben. Ob Sportskanone, Freizeitsportler oder Kind. Jeder kann mitmachen, mit Fiebern und mit Feiern. Neben den verschiedenen Läufen gibt's auch ein buntes Mitmachprogramm und eine Hüpfburg für die Kinder. Alle Infos und den Link zur Anmeldung zum Stadtlauf gibt's auf topfm.de. Aus Ebersberg, klar.
5: Und noch mehr Nachrichten hier aus Oberbayern, die gibt's wieder in einer Stunde in den Top FM Nachrichten.
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5: Heute mal mehr, mal weniger Wolken, aber insgesamt ganz schön und sommerlich. Wir messen 24 Grad in Herrsching am Ammersee, 24 auch in Hohenbrunn, Landkreis München, 27 Grad Top-Temperatur heute. Morgen wird's dann noch schöner und auch heißer. Der Freitag dann sogar über 33 Grad und Sonne pur.
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5: Servus, liebe Autofahrer. Wir haben stockenden Verkehr auf der A96 Lindau Richtung München. Zwischen Leim und Sendling, hier braucht ihr 6 Minuten länger. Und auch die A99 Ost Richtung Nürnberg zwischen Kreuz Süd und Haar kostet euch genauso 6 Minuten.
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5: Steht einer in München, Pippinger Straße, danke Sigrid fürs Durchgeben. Landsberg, die Lechfeldstraße. In Gernlinden, Landkreis Fürstenfeldbruck, ist es die Ganghofer Straße. Und in Freising, Ismaninger. Habt ihr noch was gesehen? Staus oder auch Blitzer könnt ihr jederzeit hier kostenlos durchgeben. Entweder anrufen oder eine WhatsApp schicken an die 08000 1064 1064. Danke euch und kommt gut an.
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5: Und Bon Jovi, ja, einer unserer Lieblingsrockbands hier bei Radio Top FM. Und angefangen hat eigentlich alles mit diesem Song hier. Ein lokaler Radiosender aus New Jersey hat den Song in ihre Talentförderaktion mit aufgenommen. Und jetzt sind sie einer der größten Rockbands der Welt. Und auch über 40 Jahre später lieben wir sie noch. Runaway von Bon Jovi.

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11: Wir haben es 11:30 und messen 23 Grad in Ebersberg am Alten Speicher, 24 in Uffing am Staffelsee, bis zu 25 Grad geht's heute rauf, dazu viel Sonne und es ist zwar immer mal wieder so ein bisschen bewölkt, aber insgesamt sehr, sehr schöner, sommerlicher Tag. Im Büro, da sind trotzdem die Jalousien leider unten, ja, damit man beim Arbeiten überhaupt was sieht, aber auch wenn wir sie jetzt aussperren müssen, in der Mittagspause können wir sie jetzt dann super genießen. Morgen wird's dann noch sonniger und auch heißer, der Freitag dann sogar über 33 Grad und Sonne pur.
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11: Servus, liebe Autofahrer. Wir schauen auf die A99 Ostrichtung Nürnberg. Zwischen Kreuz Süd und Haar, da stockt's 8 Minuten plus. Und die A8 München Richtung Salzburg zwischen Hofoldinger Forst und Weyern. Hier braucht ihr 11 Minuten länger.
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11: Steht einer in München, Pippinger Straße, dann haben wir Landsberg, die Lechfeldstraße. In Freising ist es die Ismaninger Straße und Kirchsee und Landkreis Ebersberg, die Wasserburger. Habt ihr noch was für uns? Staus oder auch Blitzer könnt ihr jederzeit hier kostenlos durchgeben, entweder anrufen oder eine WhatsApp schicken an die 08000 1064 1064. Danke euch und kommt gut an.
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Der Sound für euren Mittwochvormittag hier bei Radio Top FM. Servus. Und bei dem Wetter da draußen denken wir ja eigentlich jetzt nicht sofort an Schwammerl sammeln. Aber Pfifferlingssaison, die startet tatsächlich schon im Juni. Und es war ja jetzt auch feucht die letzte Zeit. Wenn ihr welche beim Einkaufen seht, dann schaut am besten mal genauer hin. Frische Pfifferlinge, die sind schön dottergelb, fest und riechen so leicht fruchtig. Fast ein bisschen nach Aprikose. Also wenn ihr demnächst welche seht im Supermarkt oder im Markt und die euch anlachen, dann macht gerne mal den Riechtest. Vor allem wegen der Lagerzeit natürlich und der Transportwege. Ihr hört Radio Top FM und für euren Arbeitstag haben wir gleich Wham am Start. Direkt nach der Queen, Madonna und Frozen.

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9: Ich bin Julia Wasilkow. Die AfD ist mit ihrem Antrag gegen den Verfassungsschutz gescheitert. Heißt, die Partei darf weiter beobachtet werden. Die AfD hatte erreichen wollen, dass Berufung gegen ein Urteil des Verfassungsgerichts München zugelassen wird. Der Verfassungsschutz beobachtet die AfD unter anderem wegen verfassungsfeindlichen Äußerungen von Parteimitgliedern und einer Annäherung an extremistische Gruppierungen. Es ist der Knaller in der Spielwarenbranche. Ravensburger übernimmt die Mehrheit am Plüschtierhersteller Steiff. Damit sind zwei der bekanntesten deutschen Spielzeugmarken künftig eng verflochten. Steiff gilt als Erfinder des Teddybären und steht seit mehr als 140 Jahren für hochwertige Plüschtiere. Erkennbar am Knopf im Ohr. Steiff soll weiterhin eigenständig geführt werden. In Deutschland gibt es nach wie vor viele antisemitische Vorfälle. Laut dem Jahresbericht der Meldestelle RIAS waren es letztes Jahr gut 8.700 Vorfälle. Ziemlich genauso viele wie 2024. In den meisten Fällen, nämlich 7.700, ging es um verletzendes Verhalten, also zum Beispiel Beleidigungen oder Schmierereien. Auffällig, die Vorfälle sind seit dem Gaza-Krieg deutlich angestiegen. Unabhängig von den amerikanischen Tech-Giganten wie Alphabet, Microsoft und Co. wollen immer mehr Unternehmen sein. Laut einer Bitkom-Umfrage halten 85% der deutschen Firmen die Abhängigkeit von US-Cloud-Anbietern für zu groß. Gleichzeitig zeigt der Report, 71% nutzen amerikanische Dienste, obwohl 91% lieber auf deutsche Anbieter setzen würden. 80% fordern den Aufbau europäischer Alternativen.
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10: Gerade jetzt, wenn es wieder heiß wird, geht es für viele Richtung See oder Freibad. Passend dazu wird hier in Dachau am Wochenende für mehr Sicherheit am und im Wasser gesorgt. Die Stadtwerke beteiligen sich an den bundesweiten Schwimmabzeichentagen und laden ein, im Familienbad ein Schwimmabzeichen zu machen. Für 5 Euro gibt es zum Beispiel das Seepferdchen oder das Bronzeabzeichen. Unterstützt wird die Aktion vom Schwimmverein und der Kreiswasserwacht Dachau. Den Link zur Anmeldung gibt's auf topfm.de. Aus Dachau, Zoe Mesenbrink.
11: Und noch mehr Nachrichten hier aus Oberbayern. Die gibt's wieder in einer Stunde in den Top FM Nachrichten.
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11: Tag 1 von hoffentlich wieder ganz vielen schönen Tagen. Also insgesamt heute ein toller Tag, aber es gibt so mini kleine Ausnahmen. Ein paar Wölkchen, ein bisschen kann es tröpfeln, aber das dauert alles nicht lang. Ja, wir messen jetzt schon 24 Grad in Dachau am Schloss, 24 in Unterhaching, Landkreis München, 27 Grad Top-Temperatur heute. Morgen wird es dann noch schöner und auch heißer. Der Freitag dann sogar über 33 Grad und Sonne pur.
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11: Servus, liebe Autofahrer. Stop and go auf der A99 Ost Richtung Nürnberg zwischen Kreuz Süd und H, hier plus 8 Minuten. Und die A8 München Richtung Salzburg zwischen Hofoldinger Forst und Weihern staut sich hier auf 10 Kilometer, hier 17 Minuten plus, ganz genau.
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11: Steht einer in München, Engelschalkinger Straße einwärts. Danke Rita fürs Melden. Gernlinden, Landkreis Fürstenfeldbruck, Ganghofer Straße. In Freising, Ismaninger und in Kirchseeon, Landkreis Ebersberg ist es die Wasserburger Straße. Habt ihr noch was gesehen? Staus oder auch Blitzer, die könnt ihr jederzeit kostenlos hier durchgeben. Per Anruf oder per WhatsApp an die 08000 1064 1064. Danke euch und kommt gut an.
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11: Und wir starten in die sonnige Mittagspause auf der Büroterrasse, daheim im Homeoffice, auf dem Balkon oder wir suchen uns eine schöne Parkbank. Genießt das Wetter und die besten Songs aus 4 Jahrzehnten. Blondie aus den 90ern, die 2000er mit U2 und hier Tears for Fears, ein 80er. Lasst es euch gut gehen.

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8: Um 12:30 messen wir 24 Grad in Moosburg an der Isar. 24 in Starnberg und bis zu 27 Grad geht's heute rauf. 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Jetzt schon mal kochen, halbe Stunde stehen lassen und dann Eiswürfel rein. 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Dazu viel Sonne. Es ist zwar zwischendrin immer mal wieder bewölkt, aber insgesamt sehr schöner, sommerlicher Tag. Morgen wird's dann noch sonniger und auch heißer. Der Freitag dann sogar über 33 Grad.
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8: Servus, liebe Autofahrer. Stop and go auf der A9 München Richtung Nürnberg. Zwischen Manching und Denkendorf kostet euch eine Viertelstunde plus. Und die A8 München Richtung Salzburg zwischen Hofoldinger Forst und Holzkirchen hier plus 11.
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8: Steht einer in Forst-Inning, Landkreis Ebersberg, die Schwabener Straße. Danke Alex fürs Durchgehen. Eching am Ammersee, die Zankenhausener Straße. In München, Pippinger und dann haben wir noch Landsberg-Lechfeldstraße. Habt ihr noch was für uns? Staus oder auch Blitzer könnt ihr jederzeit bei uns kostenlos melden. Entweder anrufen oder eine WhatsApp schicken an die 08000 1064 1064. Danke euch und kommt gut an.
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0: Der Sound für euren Mittwoch hier bei Radio Top FM. Servus.
1: Ein Hund im Büro?
2: Ja, da habe ich noch
1: ein Hund im Büro? Hallo!
0: Nicht nur als Wohlfühlmanager sind Tiere bei uns im Einsatz, zum Beispiel im Büro. Auch sonst haben wir hier in Oberbayern ziemlich fleißige tierische Kollegen. Pferde zum Beispiel sind echte Allrounder. Die Polizei setzt sie bei Großveranstaltungen und Demos ein, weil die Beamten von oben einfach einen besseren Überblick haben. Und auch im Wald sind Pferde unterwegs. Da ziehen sie schwere Baumstämme aus dem Wald raus, oft sogar schonender als große Forstmaschinen. Dann gibt's noch die Bienen. Die machen nicht nur Honig, sondern helfen bei der Kontrolle der Luftqualität. Am Flughafen München, da werden sie als kleine Biodetektive eingesetzt, weil sich Schadstoffe später im Honig nachweisen lassen. Und auch Schafe leisten echte Landschaftspflege. Gerade in den Alpen oder auf steilem Gelände, da halten sie Wiesen frei von Büschen und sorgen dafür, dass unsere schöne oberbayerische Landschaft so bleibt, wie wir sie kennen.

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14: Ich bin Julia Wasilkow. Zum ersten Mal zahlen die Menschen in Deutschland häufiger bargeldlos als mit Schein und Münze. Das hat eine Bundesbankstudie ergeben. Im vergangenen Jahr waren 55% aller Zahlungen bargeldlos. Die Debitkarte war dabei am beliebtesten. Das Zahlen per Smartphone hat um 4 Prozentpunkte auf 10% zugelegt. Bargeld bleibt aber mit 45% weiterhin stark gefragt. Zwei der bekanntesten deutschen Spielzeugmarken tun sich zusammen. Der Spielehersteller Ravensburger übernimmt die Plüschtierfirma Steiff. Die Marke Steiff ist bekannt für die Plüschtiere mit dem Knopf im Ohr. Ravensburger Klassiker sind Spiele wie Memory oder das verrückte Labyrinth. Über den Kaufpreis ist noch nichts bekannt. Die Spielwarenbranche ist im Umbruch. Viele deutsche Hersteller schreiben rote Zahlen und schließen sich deswegen mit anderen Firmen zusammen. Das Bayerische Landessozialgericht hat entschieden, Krankenkassen dürfen Versicherten die Gesundheitskarte nicht wegnehmen, wenn diese ihre Beiträge nicht zahlen. Bisher haben viele Kassen genau das getan und stattdessen Berechtigungsscheine ausgestellt. Dafür gäbe es keine Rechtsgrundlage, so das Gericht. Heute beginnt die Frühjahrskonferenz der Innenminister von Bund und Ländern. Auf der Tagesordnung steht auch die Migrationspolitik. Vorab hat der Vorsitzende der Innenministerkonferenz Grote im Redaktionsnetzwerk Deutschland gefordert, dass straffällige Geflüchtete in Zukunft leichter abgeschoben werden können.
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15: Spiel mich, ob auf dem Odeonsplatz, am Schwabinger Tor oder am Pasinger Marienplatz. Überall hier in München werden die Straßen und Plätze ab sofort zu kleinen Open-Air-Bühnen. Denn an insgesamt 11 Standorten stehen jetzt im Sommer Klaviere zur freien Nutzung. Und jeder kann sich ausleben, egal ob Anfänger oder Vollprofi. Die Idee hinter der Aktion Spiel mich, das kulturelle Leben in München fördern und Musik für alle zugänglich machen. Aus München Clara Bertz.
16: Danke dir, Clara. Und noch mehr Nachrichten hier aus Oberbayern, die gibt's wieder in einer Stunde in den Top FM Nachrichten.
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16: Heute mal mehr oder mal weniger Wolken, aber insgesamt ganz schön unsommerlich. Ja, wir messen 26 Grad in Eching am Ammersee, 26 auch München am Marienplatz. Also damit auch die Top-Temperatur für heute erreicht. Morgen wird es dann noch schöner und auch noch heißer. Der Freitag dann sogar über 33 Grad und Sonne pur.
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16: Servus, liebe Autofahrer. Wir haben einen Stau, die A96, Lindau Richtung München, zwischen Dreieck München Südwest und Gräfelfing, hier plus 18 Minuten.
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16: Forstinning, Landkreis Ebersberg, ist es die Schwabener Straße und in Eching am Ammersee wird auf der Zankenhausener Straße geblitzt. Habt ihr noch was für uns? Staus oder auch Blitzer könnt ihr jederzeit hier kostenlos durchgeben, entweder anrufen oder eine WhatsApp schicken an die 08000 1064 1064. Danke euch und kommt gut an.
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16: Und ab geht's in die zweite Hälfte von unserem Arbeitstag. Und damit wir den genauso gut überstehen wie die erste Hälfte, gibt's für euch eure Lieblingsmusik. Gleich die Queen Cher haben wir dabei. Wir haben auch Queen selber dabei aus den 80ern. Und wir gehen rein mit Elton John.

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18: Es ist 14:30 und wir messen 25 Grad in Olching am Vogelpark, 24 in Miesbach und bis zu 27 Grad sind heute drinnen. Also ungefähr sind wir schon bei der Top-Temperatur. Dazu viel Sonne. Es ist zwar zwischendrin immer mal wieder bewölkt, aber insgesamt sehr, sehr schöner, sommerlicher Tag. Im Büro, da sind trotzdem die Jalousien erstmal unten, ja, damit man richtig arbeiten kann überhaupt, bevor man überhaupt nichts mehr sieht am Bildschirm. Aber auch, wenn wir die Sonne aussperren müssen, jetzt dann später nach Feierabend, können wir sie noch super genießen. Morgen wird sogar noch sonniger und heißer. Der Freitag dann sogar über 33 Grad.
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18: Wir schauen auf die A9 München Richtung Nürnberg. Zwischen Manching und Denkendorf, da stockt's 13 Minuten plus. Und die B11 Mittenwald Richtung München zwischen Wolfratshausen und Dorfen hier plus 6 Minuten.
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18: steht ein an Pfarrenshausen, Landkreis Freising, die Brunnenstraße. Grafing, Landkreis Ebersberg, ist es die Hauptstraße. Danke Hermann fürs Durchklingeln. München, Windrichring und in Gerlinden, Landkreis Fürstenfeldbruck, wird auf der Ganghofer Straße geblitzt. Habt ihr noch was gesehen? Staus oder auch Blitzer könnt ihr jederzeit bei uns kostenlos durchgeben. Entweder anrufen oder eine WhatsApp schicken an die 08000 1064 1064. Danke euch und gute Fahrt.
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0: Der Mittwochnachmittag hier bei Radio Top FM für euch. Servus.
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0: Und jetzt im Sommer, da zeigen ja einige von uns so ein bisschen mehr Haut. Was da aber so ein kleines bisschen stören kann, sind Rasierpickelchen. Juliane Jobst aus dem Top FM Frühstücksradio, die hatte heute in der Früh einen super Trick für uns, was dagegen helfen kann.
2: Ja, wir spülen unsere Haut nach der Rasur einfach mit kaltem Wasser ab. Die Kälte sorgt nämlich dafür, dass sich die Poren schneller schließen. Dadurch wird die Haut beruhigt und sie ist weniger anfällig für Reizungen. So beugen wir also Rasierpickelchen vor und am besten abends rasieren, denn nachts kann sich die Haut dann am besten regenerieren.
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3: Ich bin Julia Wasilkow. Mit modernen Gentechnikverfahren veränderte Lebensmittel dürfen in der EU künftig ohne spezielle Kennzeichnung im Supermarkt verkauft werden. Die Mehrheit des Europäischen Parlaments hat dafür gestimmt. Entsprechende Züchtungen sollen in vielen Fällen von den bislang strengeren EU-Gentechnikregeln ausgenommen werden. Die Änderungen sollen voraussichtlich ab Mitte 2028 angewendet werden. Tanken ist im Laufe der vergangenen Woche noch einmal günstiger geworden. Das gilt vor allem für Diesel, zeigt eine Auswertung des ADAC. Da ist der Preis im Schnitt um rund 9 Cent gesunken. Ein Liter kostet gerade um die 1,79, ein Liter Super E10 im bundesweiten Mittel 1,85. Damit sind die Spritpreise zurzeit auf dem niedrigsten Stand seit Anfang März. Immer öfter wird in Deutschland mit Karte oder Smartphone gezahlt. Laut einer repräsentativen Studie der Bundesbank haben die Menschen ihre täglichen Einkäufe 2025 erstmals häufiger bargeldlos als bar bezahlt. 55% der Zahlungen liefen per Karte oder Smartphone, 45% in bar. Die Zahl antisemitischer Vorfälle in Deutschland bleibt hoch. Der Jahresbericht der Meldestelle RIAS zeigt für 2025 rechnerisch knapp 24 Übergriffe pro Tag. Zum Beispiel Angriffe, Beleidigungen oder Sachbeschädigungen. Insgesamt dokumentierten Meldestellen mehr als 8.700 Fälle. Und damit ähnlich viele wie im Jahr zuvor.
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4: Anmeldeendspurt hier in Ebersberg. Am Sonntag startet der 14. Ebersberger Stadtlauf. Unter dem Motto Zammer Laffer gibt's dann wieder ein großes Sportprogramm für alle, die Lust haben. Ob Sportskanone, Freizeitsportler oder Kind. Jeder kann mitmachen, mit Fiebern und mit Feiern. Neben den verschiedenen Läufen gibt's auch ein buntes Mitmachprogramm und eine Hüpfburg für die Kinder. Alle Infos und den Link zur Anmeldung zum Stadtlauf gibt's auf topfm.de. Aus Ebersberg, Klar. Clara Bertz.
5: Danke, Clara. Und mehr Nachrichten aus Oberbayern, die gibt es dann auch wieder in einer Stunde in den Top-FM-Nachrichten um 3.
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5: Heute ist es noch ein bisschen gemäßigt. Wir haben es 26 Grad Landsberg am Wildpark, 26 Grad auch im Markt Schwaben im Landkreis Ebersberg. Es kann sogar hier und da noch ein bisschen nass werden. Aber ab morgen ist dann der Hochsommer bei uns hier in Oberbayern. Morgen viel Sonne von früh bis spät. Es wird heiß, Top-Temperaturen um die 30 Grad. Und so geht es dann auch bis rübers Wochenende hinaus weiter.
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5: Der Blick auf die Straßen und aufpassen, A8 München-Salzburg zwischen Bernau und Felden, da liegen Fahrzeugteile auf der Straße. Ansonsten haben wir noch die A9 München-Nürnberg zwischen Manche und Lenting, 20 Minuten plus. Ansonsten sieht's gut aus, kommt da gut durch.
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5: Geblitzt wird in Grafing im Landkreis Ebersberg die Hauptstraße, Erding, Hölkhofener Straße, Gernlinden im Landkreis Fürstenfeldbruck die Ganghofer Straße und in München der Windrichring. Habt ihr noch was, Staus und Blitzer? Meldet ihr mal kostenlos per Anruf, per WhatsApp. Die Nummer ist die 08000 1064 1064. Danke euch, gute Fahrt.
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5: Servus ihr Lieben, es ist kurz nach 14 Uhr, der Nachmittag. Schön, dass ihr wieder mit dabei seid, Radio Top FM eingeschaltet habt. Ich habe weiterhin viele eurer Lieblingssongs und da gibt es gleich eines der ganz, ganz großen Studioprojekte der 80er. Alan Parsons hat damals einige Musiker um sich rum versammelt und hatte großen Erfolg mit Eye in the Sky gleich. Dann wird sommerlich heute schon mal mit ganz, ganz viel Sonne. Wir stimmen uns ein auf die nächsten Tage. Mit Kid Rock und All Summer Long. Und das hier, der poppige Sound der 80er. Holland Oates, jetzt bei Top FM mit Out of Touch.

2 Jahre ist es jetzt her, da ist Gold erschienen, das letzte aktuelle Album. Es ist das 7. von Bell Book & Candle. Kennen tut man die Band aus Berlin um Sängerin Jana Groß und Schlagzeuger Andy Birr. Das ist ja der Sohn von Pudis Legende Dieter Birr. Aber vor allem wegen dieser Nummer hier. Und da so als Tipp, die läuft sicher auch, wenn die Band dann am 3. Dezember zu uns hier nach Oberbayern kommt, ins Münchner Sugar Shack. Ja, und gleich läuft der Song schon mal bei uns bei Top FM für ganz Oberbayern nach Midnight Oil und nach Musik aus Schweden. Der Pop-Sound der 90er von Ace of Base. Life is a Flower.

0: Er war in Zeitnot und hat schnell irgendwelches Zeugs geschrieben, nur um irgendwas auf die Melodie singen zu können. Dem Label hat es dann aber wohl so gut gefallen, dass der Text dann blieb. Wurde auch von Experten oft zerpflückt und gedeutet, vor allem, weil der Song ja auch The Riddle, das Rätsel heißt. Groß was dahinter steckt aber nicht bei dem Mega-Hit von Nick Kershaw. Tolle Nummer seit den 80ern und gleich gibt's sie wieder bei uns auf der Playlist nach 3 hier bei Top FM.
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0: Heute ist es schon warm, 26 Grad in Erding am Schwimmbad, auch in Marktindersdorf im Landkreis Dachau. Nur die Sonne, sie tut sich heute noch ein bisschen schwer. Teilweise sind Wolken unterwegs, es kann auch hier und da vereinzelt ein bisschen nass werden. Aber es ist nichts Wildes mit dabei. Und ab morgen wird es dann hochsommerlich, Sonne von früh bis spät, Top-Temperaturen um die 30 Grad. Und mit viel Schwitzen geht es dann auch am Freitag und am Wochenende weiter.
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0: Da haben wir die A9 München-Nürnberg zwischen Manche und Lenting. Dauert eine halbe Stunde länger. A99 Westumfahrung Richtung Lindau zwischen Dreieckfeld-Moching und dem Dreieck Allach eine Viertelstunde plus. Und ansonsten sieht es eigentlich ganz gut aus. Wenn er irgendwo steht, weniger als 10 Minuten, dann seid er da durch.
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0: Geblitzt wird in Fahrenshausen, Landkreis Freising, Brunnenstraße. Dann haben wir Erding, Hölkofener Straße. In Germering, Otto-Wagner Straße. Und in München, der neueste Blitzer, die Dingolfinger Straße. Danke, Sebastian. Habt ihr noch was gesehen? Staus und Blitzer, meldet ihr mal kostenlos per Anruf, per WhatsApp. Die Nummer ist die 08000 1064 1064. Danke euch, gute Fahrt.
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0: Damit ging's damals so richtig ab für Aerosmith bei uns hier in Deutschland mit Crying. Das war ihr erster Hit bei uns und der ging gleich rein in die Top 10. Ihr hört hier Radio Top FM am Mittwochnachmittag gleich noch mit Kultsound von Journey und mit einer gefühlvollen Nummer von Foreigner. Davor heißt's aber erstmal noch Hammer, wieder was gelernt.
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0: Wenn wir sporteln, gerade jetzt wieder bei den Temperaturen, dann haben wir Tyson in Ordnung. Duscht. Ja, trinken ist aber auch wichtig. Bei der WM, da fällt jetzt aber auch immer mal wieder auf, dass die Fußballer auch zur Flasche greifen, ihr Getränk aber dann nicht runterschlucken, sondern es direkt wieder auf den Rasen spucken. Aber warum? Was bringt das denn?
2: Da steckt tatsächlich richtig Strategie dahinter. Das Ganze nennt sich Carb Rinsing oder übersetzt Mundspülung mit Kohlenhydraten. Also die Fußballer oder auch andere Sportlerinnen und Sportler spülen ihren Mund zum Beispiel mit einem isotonischen Sportgetränk aus. Die Rezeptoren im Mund erkennen dann die Kohlenhydrate im Getränk und senden ein Signal ans Gehirn, dass Energie kommt. Das steigert dann kurzfristig den Fokus und die Motivation. Und das ist perfekt, wenn es im Spiel zum Beispiel ein bisschen intensiver wird oder es draußen eben ziemlich heiß ist. Und zum Trinken ist bei den kurzen Trinkpausen tatsächlich manchmal einfach die Zeit zu knapp und deshalb wird eben gespült und ausgespuckt.
0: Ah, so ist das also. Und das können wir heute Abend dann sicher auch wieder beobachten bei den nächsten Spielen. Portugal gegen Kongo dann ab 19 Uhr und um 22 Uhr, da greift dann auch England an gegen Kroatien.
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0: tolle Nummer hier bei Radio Top FM aus unserem Lieblingsjahrzehnt aus den 80ern. Schön, dass ihr auch wieder mit dabei seid. Ja, und da freuen wir uns gleich auf noch mehr aus den 80ern. Dann auf eine musikalische Geschichtsstunde von Billy Joel. Dann sind die Jungs dabei, die dem King of Pop damals den Rocksound näher bringen wollten. Ja, und wirklich rockig wird's dann auch noch dank Nickelback. Hey, hey, I wanna be a rockstar. Hey, hey, I wanna be a rockstar. Das lädt doch ein, euer Radio weiter aufzudrehen. Gleich in der nächsten halben Stunde ab 3 dann hier bei uns bei Radio Top FM.
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11: Ich bin Julia Wasilkow. Das Europaparlament hat neue Regeln für genetisch veränderte Lebensmittel beschlossen. Bestimmte Produkte dürfen künftig ohne spezielle Kennzeichnung in Supermärkten verkauft werden. Und auch die bisher vorgeschriebene Umweltprüfung vor der Zulassung fällt weg. Befürworter erhoffen sich dadurch neue Sorten, die besser mit Dürren zurechtkommen oder weniger Dünger brauchen. Kritiker warnen dagegen, dass sich genveränderte Pflanzen durch Wind auch auf andere Äcker ausbreiten können. Bar oder mit Karte? Diese Frage wird immer öfter mit Karte beantwortet. Letztes Jahr haben die Menschen in Deutschland an Ladenkassen in 55% der Fälle bargeldlos bezahlt. Also mit einer Debitkarte, per Smartphone oder Smartwatch. 45% der Zahlungen wurden aber immer noch bar getätigt. Ein im Vergleich zu anderen europäischen Ländern hoher Wert. Deutschland vergibt 30.000 kostenlose Bahntickets für eine Reise nach Polen. Bewerben können sich ab September junge Erwachsene zwischen 18 und 27 Jahren. Anlass ist das 35. Jubiläum des deutsch-polnischen Nachbarschaftsvertrags. Auch Polen verteilt 30.000 Tickets. Dieser sogenannte Freundschaftspass gilt für 7 flexible Reisetage im jeweiligen Nachbarland sowie eine kostenlose Hin- und Rückfahrt. Ein AfD-Politiker wird zum Kulturreferenten einer Kleinstadt gewählt, doch die Proteste sind so groß, dass er vom Stadtrat wieder abgesetzt wird. So ist es in der oberbayerischen Kleinstadt Tittmoning im Landkreis Traunstein passiert. Es geht um den AfD-Stadtrat Sebastian Grudauer. Der 32-Jährige war zum Beispiel durch Aussagen wie »Wir werden mehr und mehr zur Minderheit im eigenen Land« aufgefallen.
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12: Hier in Unterföhring laufen die letzten Vorbereitungen für das 40. Bürgerfest. Ab Freitag wird dann 5 Tage lang gefeiert, mit Festumzug, Schafkopfrennen und jeder Menge Live-Musik. Für das WM-Spiel der DFB-Elf am Samstag ist sogar ein großes Public Viewing geplant. Und wer gerne ein bisschen sparen möchte, nächste Woche Dienstag gibt's auch einen Kindernachmittag mit ermäßigten Preisen. Los geht's mit dem Bürgerfest am Freitag um 17 Uhr mit Freibier vor dem Rathaus. Aus Unterföhring, Pia Wörz.
0: Danke, Pia. Und mehr Nachrichten aus Oberbayern gibt's dann auch wieder in einer Stunde in den Top-FM-Nachrichten um 4.
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0: Es sieht gar nicht so warm oder sommerlich da draußen aus, ne? Weil die Sonne, sie versteckt sich teilweise hinter einer Wolkendecke, dann geht ein Wind und es kann vereinzelt hier und da noch ein bisschen nass werden. Aber wir haben es 26 Grad in München am Dante-Stadion, auch in Murnau am Staffelsee. Und wenn der Tag dann vorbei ist, es lockert im Laufe des Abends immer mehr auf und ab morgen sind dann eigentlich kaum noch Wolken unterwegs. Morgen Sonne von früh bis spät und es wird richtig heiß bei Top-Temperaturen um die 30 Grad. Ja, und hochsommerlich dann auch der Freitag und das Wochenende.
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0: Kurz nach 3, aufpassen bitte, München, Mittlerer Ring in Höhe der Donnersberger Brücke, da ist eine Person auf der Straße unterwegs, bitte, bitte Vorsicht. A9 München-Nürnberg zwischen Manching und Denkendorf, da dauert es 25 Minuten länger, dann die Westumfahrung Richtung Lindau zwischen der Herberg und dem Dreieck Allach 20 Minuten plus und ansonsten, wenn er wo steht, weniger als 8 Minuten, dann seid ihr da durch.
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0: Geblitzt wird in München auf der Wiedenmeierstraße, hat gerade eben die Clara gemeldet, danke dir. Dann haben wir Grafing im Landkreis Ebersberg, die Hauptstraße, gern Linden im Landkreis Fürstenfeldbruck, die Ganghofer Straße und in Fahrenshausen im Landkreis Freising die Brunnenstraße. Habt ihr noch was? Staus und Blitzer, meldet ihr mal kostenlos per Anruf, per WhatsApp. Die Nummer, die ist die gleiche, 08000 1064 1064. Danke euch und eine gute und vor allem auch eine sichere Fahrt.
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0: Servus ihr Lieben, wir haben es Mittwochnachmittag und das jetzt schon mal mit einer kleinen Warm-up-Session für unser Top FM Cover Quiz gleich um 3:30, denn wir starten in die neue Stunde mit einem Cover. Da hätten fast alle jetzt wahrscheinlich sofort gesagt, das Original, das ist von Elvis, ohne Frage, ja, wäre ich eigentlich auch dabei, denn der hat's weltberühmt gemacht. War aber nicht der Erste, der den Song veröffentlicht hat. Nein, das war Brenda Lee. Hammer, doch gemeinsam wieder was gelernt. Und bei uns läuft jetzt die Synthie-Pop-Version aus den 80ern, die Pet Shop Boys mit Always on My Mind. Ja, und wenn ihr so ein Wissen habt, dann seid ihr gleich mega gefragt. Ja, und ganz so schwer wird es auch nicht gleich um 3:30 beim Top FM Cover Quiz. Freue mich, wenn ihr dabei seid und ich freue mich, dass ihr jetzt auch schon dabei seid. Und gleich gibt es auch noch Nickelback und Culture Club hier bei Top FM.

Das 7:1 der Deutschen gegen Curaçao, das ist ja immer noch der höchste Sieg bei der WM. Deutschland kommt auch immer mehr ins WM-Fieber, so berichtet der Hersteller Adidas, dass für die Beflockung der DFB-Trikots der Buchstabe V ausgegangen ist. Ja, und damit die Shirts von Kai Havertz, Alexander Pavlovic, Dennis Undav knapp wurden. Ja, vielleicht kann man ja das W bei Wirtz einmal in der Mitte durchschneiden und schon sind ja wieder zwei Vs vorhanden. Nur mal so eine kleine Idee von mir. So ein Trikotproblem haben die Dänen ja nicht. Die sind bei dieser WM nicht mit dabei. Haben die Jungs von Michael Learns to Rock also keine Probleme, auf Tour zu gehen, verpassen sie nichts. Spielen Anfang Juli auch in Taiwan und Indonesien. Ja, auch da sind die Dänen bekannt und beliebt. Wir mögen sie auch, vor allem wegen dieser Nummer hier. Wild Women jetzt bei Top FM aus den 90ern.

0: Entspannter Filmsound aus Pretty Woman. So geht's hier durch diesen Mittwochnachmittag mit Top FM. Schön, dass ihr auch mit dabei seid. Und da schrauben wir nach halb gleich nochmal das Energielevel. Sowas. Also ordentlich nach oben. Und zwar dank diesen beiden Jungs, die Blues Brothers. Mega-Song gleich bei uns und dazu freuen wir uns auch noch auf Queen und auf die Lumineers und der ein oder andere, der erfreut sich vielleicht auch gleich noch an der Portion Ruhm, Ehre und Respekt. Denn gleich rätseln wir wieder gemeinsam im Top FM Coverquiz.
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0: Die Temperaturen bei uns hier in Oberbayern sind wärmer, als es da draußen aussieht. Ja, das sieht eigentlich nicht so sommerlich aus da draußen. Viele Wolken, es geht ein Wind und vereinzelt kann heute auch noch Regen fallen. Aber wir haben 26 Grad in Germering am Golfplatz, auch in Allershausen im Landkreis Freising. Und ab morgen, da zieht es dann wirklich auf. Dann haben wir blauen Himmel, Sonne von früh bis spät und Top-Temperaturen um die 30 Grad.
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0: Vorsicht bitte, München-Tal zwischen Pflugstraße und Lederer Straße. Da ist eine Ölspur auf der Straße. Dann A9 München-Nürnberg zwischen Manching und Denkendorf. Dauert 30 Minuten länger. A99 Westumfahrung Richtung Lindau zwischen der Herberg und dem Dreieck Allach hier 20 Minuten plus. Und A99 die Westumfahrung Richtung Nürnberg zwischen dem Dreieck München-Südwest und dem Dreieck Allach. Hier dauert es auch 30 Minuten länger. Tunnel Allach wurde die Höhenkontrolle ausgelöst. Also da geht gerade nichts mehr. Hoffen wir mal, dass sich das in Kürze wieder ändert.
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0: Geblitzt wird bei uns hier in Oberbayern. Und zwar haben wir in München der neueste Blitzer, der reingekommen ist. Der ist auf dem Windrichring. Dann steht ein Blitzer in Wesslingen, die Agis-Rieder-Straße, Eresing und Landkreis Landsberg, die Hauptstraße. Und in Forst-Inning die Eicherstraße. Habt ihr noch was? Staus und Blitzer, meldet ihr mal kostenlos per Anruf, per WhatsApp. Die Nummer ist die 08000 1064 1064. Danke euch, gute Fahrt.
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0: Servus, ihr Lieben. Schön, dass ihr wieder mit dabei seid, wenn ich euch wieder frage, wie immer um 3:30, wer hat's zuerst gesungen? Also die Regeln sind wirklich ganz einfach, ganz simpel. Ich spiele einen Schnipsel aus einem Cover und ihr sagt mir dann einfach, wer hat das Original gesungen? Und aufgepasst, hier ist er, der Schnipsel.
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0: Ja, richtig coole Nummer. Ich spiel's nochmal. So, und jetzt seid ihr gefragt, von wem ist das Original? Wer hat es zuerst gesungen? Und sagt mir bitte auch, was wollt ihr lieber hören, das Original oder das Cover? Drei Songs seit 08000 1064 1064, die Nummer für einen Anruf, für eine WhatsApp. Und nach den Blues Brothers gibt's auch noch einen Tippschnipsel.

0: Die Blues Brothers mit Everybody Needs Somebody hier bei uns bei Radio Top FM.
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0: Ich hatte schon einen Schnipsel aus einem Cover für euch und die Regeln sind ja ganz einfach. Ihr müsst mir dann einfach nur sagen, von wem das Original ist. Ja, und dann habt ihr auch noch die Wahl. Wollt ihr lieber das Original oder das Cover hören? Ja, der Alex schrieb zum Beispiel, ich bin mir heute nicht ganz sicher, was ich hören mag. Schließe mich einfach der Mehrheit an. Ach. Ja, also sind wir mal gespannt, was am Ende die Mehrheit ist. So, hier nochmal Schnipsel 1. Coole Nummer. Und ich glaube, man kann es auch erkennen. Viel mehr noch daran. So, einmal noch. So, 08000 1064 1064. Wer hat zuerst gesungen? Und vor allem, was wollt ihr lieber hören? 08000 1064 1064, WhatsApp oder einen Anruf. Zwei Songs habt ihr noch Zeit. Und dann gibt's die Auflösung und den gewünschten Song in voller Länge.

0: Die Show muss weitergehen und auch das Rätseln.
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0: Immer weiter, immer weiter. Und heute, ja, bin ich wirklich nicht ganz einfach. Also da war heute sehr, sehr viel Falsches auch dabei. Jetzt kommt gerade noch rein One Republic, Run, Run, Run. Ja, oder auch vorhin kam noch rein Safe Tonight von Eagle Eye Cherry. Ja, ist beides falsch. Aber ist der ein oder andere hat auch noch rein One Republic, Run, Run, Run.

So, 08000 1064 1064, schickt noch schnell eine WhatsApp ins Studio oder ruft an. Von wem ist das Original dieses Songs? Ja, und jetzt klicken wir mal ein bisschen hier durch die WhatsApp-Sprachnachrichten rein. Da ist was vom Christian reingekommen. Hallo, liebes Top-FM-Team, das Original ist natürlich legendär und von, ja, ich löse es noch nicht auf, auch der Alex hat das Gleiche geschrieben, auch die Karina und. Also, es ist das hier richtig. Tracy Chapman, Talking About the Revolution. Der Applaus für alle, die ich dran hatte am Telefon und bei WhatsApp, stellvertretend alle, die ich gerade genannt habe. Und ja, das Cover irritiert mich irgendwie, schrieb zum Beispiel hier die Karina. Und ja, da bist du nicht die Einzige. Ja, und deswegen hat das Original gewonnen. Hat sich durchgesetzt. Tracy Chapman. Nächstes Rätsel 17:30. Nächstes Rätsel Cover Quiz morgen.

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0: Na, werden die Sorgenfalten langsam weniger? Ist es bei euch denn schon angekommen? Tanken soll im Laufe der vergangenen Woche noch mal günstiger geworden sein. Das hat zumindest der ADAC ausgewertet. Und darüber sprechen wir gleich bei uns in den Top-FM-Nachrichten um 16 Uhr.
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7: Ich bin Julia Wasilkow. Die EU-Abschieberegeln werden deutlich verschärft. Das Parlament in Straßburg stimmte der sogenannten Rückführungsverordnung zu. Kern des Gesetzes sind spezielle Abschiebezentren. Dorthin sollen abgelehnte Asylbewerber gebracht werden, die aus verschiedenen Gründen nicht in ihre Heimatländer abgeschoben werden können. Wo solche Zentren entstehen könnten, ist bisher nicht klar. Tanken ist im Laufe der vergangenen Woche noch einmal günstiger geworden. Das gilt vor allem für Diesel, zeigt eine Auswertung des ADAC. Da ist der Preis im Schnitt um rund 9 Cent gesunken. Ein Liter kostet gerade um die 1,79, ein Liter Super E10 im bundesweiten Mittel 1,85. Damit sind die Spritpreise zurzeit auf dem niedrigsten Stand seit Anfang März. In bayerischen Gemeinderäten, Stadträten und Kreistagen sind Frauen weiter unterrepräsentiert. Ihr Anteil ist nach den Kommunalwahlen im März aber leicht auf rund 25% gestiegen. Das hat das Statistische Landesamt Bayern mitgeteilt. Vor der Wahl hatte eine Initiative monatelang für mehr Frauen in der Kommunalpolitik geworben. Ab dem Abend greifen auch die letzten Nationen ins WM-Geschehen in den USA, Kanada und Mexiko ein. Portugals Fußballer treffen um 19 Uhr auf die Demokratische Republik Kongo. England bestreitet sein erstes Gruppenspiel ab 22 Uhr gegen Kroatien. In der Nacht spielen ab 1 Uhr noch Ghana und Panama gegeneinander und Usbekistan und Kolumbien treffen ab 4 Uhr morgens aufeinander.
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8: Die besten Retter auf vier Pfoten kommen hier aus Landsberg. Die Rettungshundestaffel der Landsberger Johanniter hat sich beim Landeswettbewerb der Johanniter Unfallhilfe durchgesetzt. Unter anderem beim Orientierungstest konnte die Rettungshundestaffel ihr Können zeigen. Als nächstes geht's für das Team dann zum Bundeswettkampf. Da dürfen die Landsberger zusammen mit Teams aus Peißenberg, Allershausen und Moosburg nächstes Jahr für Oberbayern an den Start gehen. Aus Landsberg, Sandra Sedelmeier.
0: Danke Sandra und mehr Nachrichten aus Oberbayern dann auch wieder in einer Stunde in den Top FM Nachrichten um 5.
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0: Kurz nach vier, wir haben es noch 26 Grad in München am Eisbach, auch in Pöcking im Landkreis Starnberg. Heute tut sich die Sonne noch mal schwerer als gedacht. Ja, hier und da ist es windig und viele Wolken sind unterwegs. Die Sonne versteckt sich dahinter, aber die ruht sich wirklich noch mal aus. Weil morgen wird es dann wirklich hochsommerlich und dann geht es richtig hoch mit den Temperaturen. Da ist dann Schwitzen angesagt bei Top-Temperaturen um die 30 Grad. Und hochsommerlich geht es dann auch am Freitag und am Wochenende weiter.
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0: Aufpassen bitte, München-Tal zwischen Pflugstraße und Lederer Straße, da ist eine Ölspur. Dann haben wir A9 München-Nürnberg zwischen Manche und Denkendorf, 25 Minuten dauert es länger. Und 45 Minuten plus auf der Westumfahrung Richtung Nürnberg zwischen dem Dreieck München-Südwest und dem Dreieck Allach. Aber die gute Nachricht, die Höhenkontrolle am Allacher Tunnel, sie ist aufgelöst, sie besteht nicht mehr und deswegen wird es da hoffentlich dann in Kürze wieder normal vonstatten gehen.
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0: Geblitzt wird bei uns hier in Oberbayern, da mal Wessling, die Agels-Rieder-Straße, dann in Gern-Linden im Landkreis Fürstenfeldbruck die Ganghofer-Straße. Ein Blitzer steht in Hohenlinden auf der Isener-Straße und der neueste Blitzer aus München, Wiedemeyer-Straße. Danke, Britta. Habt ihr noch was? Staus und Blitzer, meldet ihr mal kostenlos per Anruf, per WhatsApp. Die Nummer ist die 08000 1064 1064. Danke euch, gute Fahrt.
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0: Servus ihr Lieben, Mittwochnachmittag hier mit Top FM und da powern wir uns jetzt durch den Arbeitsendspurt in Richtung Feierabend mit den 2000ern und Pink. Phil Collins ist dabei mit In the Air Tonight und zum Start, da gibt's die gute Sheryl Crow aus den 90ern mit All I Wanna Do, jetzt bei Top FM.
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Mittwochnachmittag haben wir es mittlerweile. 16.16 Uhr, ab in den Feierabend und das ja nicht allein, am besten zusammen mit den Lieblingskollegen noch ein bisschen was in Anführungszeichen nachbesprechen. Bei einem Kühlgetränk im Biergarten oder mit einem Eis in der Hand. Lasst es euch gut gehen, genießt die Sonne, die jetzt immer mehr scheint über Oberbayern und wir liefern im Hintergrund eure Lieblingssongs. Da wird's jetzt rockig mit Bon Jovi, In These Arms. Kultsound kommt von Supertramp. Und Elton John ist auch gleich noch dabei mit Sacrifice.

gehalten in den 10er Jahren als ganz, ganz große Pop-Hoffnung Münchens. Die Talking Pets, die hatten einen coolen Sound am Start, spielten viele Konzerte, traten teils im Fernsehen auf, durften die Editors supporten und mit den Sportfreunden sogar auf eine große ausverkaufte Tour gehen. Irgendwann war dann aber Schluss und die Jungs machten eine Pause, nahmen sich eine Auszeit. Mittlerweile sind sie aber wieder zurück, haben schon den ein oder anderen neuen Song präsentiert, haben wir dann auch hier und da mal gespielt und die neue Nummer, die ist jetzt seit Freitag am Start.

0: People Pleaser heißt die Nummer. Richtig schön. Lassen wir uns natürlich auch nicht entgehen. Die gibt es dann heute Abend wieder bei uns in voller Länge bei Top FM Bühne frei, so gegen 6:45. Und wenn ihr auch Musik macht, aus Oberbayern seid und eigene Songs am Start habt, dann schickt sie mir bitte. Ich höre da gerne mal rein und vielleicht laufen die Nummern dann auch bald bei uns hier bei Top FM. Alle Infos findet ihr bei uns im Netz topfm.de.
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0: Es zeigt sich immer mehr die Sonne bei uns hier in Oberbayern und läutet ein paar richtig, richtig sommerliche Tage bei uns hier ein. Wir haben es aktuell 26 Grad bei uns hier in Oberbayern, diesen am Ammersee gemessen, auch bei euch in Oberammergau. Und ab morgen dann der Hochsommer. Blauer Himmel, Sonne von früh bis spät und Top-Temperaturen um die 30 Grad.
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0: A9 haben wir, München-Nürnberg zwischen Manche und Denkendorf dauert eine halbe Stunde länger. Westumfahrung Richtung Lindau zwischen der Herberg und dem Dreieck Allach eine Viertelstunde plus. Und ansonsten, wenn er irgendwo steht, weniger als 10 Minuten, dann seid er da durch.
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0: Geblitzt wird in Eresing im Landkreis Landsberg, da ist es die Hauptstraße. Dann steht ein Blitzer am Pucher Berg, die B2 Fürstenfeldbruck Richtung Mammendorf. Geblitzt wird auch in Forstinning auf der Eicherstraße und in München die Wiedenmeierstraße. Habt ihr noch was, Staus und Blitzer, meldet ihr mal kostenlos per Anruf, per WhatsApp. Die Nummer ist die 08000 1064 1064. Danke euch, gute Fahrt.
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Abrissbirne AD. Statt Abriss gibt's jetzt neue Pläne für das riesige Arabella-Haus in München. Servus, ihr hört hier Radio Top FM. Ja, und das Haus, dessen Keller in die Musikgeschichte eingegangen ist, es darf doch bleiben. In den legendären Musicland Studios, da hatten ja in den 70ern und 80ern großartige Bands ihre Platten, ihre Musik aufgenommen, wie Queen, Led Zeppelin, die Stones oder auch ELO. 2030 hätte eigentlich alles platt gemacht werden sollen, doch nun heißt es plötzlich, dass alles doch modernisiert und spektakulär umgebaut wird. Im Innern, da bleibt die Mischung aus Wohnen, Hotel, Gesundheitsangeboten, Geschäften und Gastronomie. Es soll aber preisgedämpfter Wohnraum geschaffen werden und neu ist auch eine Dachterrasse mit einem einmaligen Blick dann über ganz München und zu der kommt man über die dann längste außenliegende Rolltreppenanlage Europas. Sind wir mal gespannt, bis es soweit ist, dauert's noch. Die Bauarbeiten sollen im Optimalfall Anfang 2030 starten.

0: Die Jungs von U2 hier bei uns bei Radio Top FM. Wann die das letzte Mal hier bei uns in Oberbayern in München waren, kann ich mich jetzt gar nicht mehr dran erinnern. Heute Abend, ja, da sind die Foo Fighters da in der Allianz Arena. Da freuen sich viele, viele von euch drauf. Der ein oder andere ist vielleicht schon unterwegs. Ja, mit dem besseren Wetter, da träume ich dann auch wieder von so einem coolen Open-Air-Abend. Mein letzter war, ja, ist auch schon wieder ein bisschen her, Mann. Und zwar Olympiastadion mit dieser Band. Alles war gelb. Der Song heißt ja auch Yellow. Und gleich gibt's die Nummer nicht live, sondern on tape bei uns hier bei Top FM um kurz nach 17 Uhr.
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11: Ich bin Julia Wasilkow. Das Europaparlament hat neue Regeln für genetisch veränderte Lebensmittel beschlossen. Bestimmte Produkte dürfen künftig ohne spezielle Kennzeichnung in Supermärkten verkauft werden. Und auch die bisher vorgeschriebene Umweltprüfung vor der Zulassung fällt weg. Befürworter erhoffen sich dadurch neue Sorten, die besser mit Dürren zurechtkommen oder weniger Dünger brauchen. Kritiker warnen dagegen, dass sich genveränderte Pflanzen durch Wind auch auf andere Äcker ausbreiten können. Die Zahl der antisemitischen Vorfälle in Deutschland bleibt nach Angaben der Meldestelle RIAS weiter hoch. Demnach wurden im vergangenen Jahr rund 8.700 solcher Fälle registriert. Rechnerisch gibt es damit knapp 24 Fälle pro Tag. In über 180 Fällen ging es um körperliche Gewalt. Ansonsten handelt es sich um Bedrohungen und Sachbeschädigungen. Sie sind im Zweiten Weltkrieg aus dem besetzten Polen gestohlen und jetzt von Deutschland zurückgegeben worden. Beim Deutsch-Polnischen Forum in Berlin hat Außenminister Warnefuhl mehrere geklaute Kulturgüter an die polnische Kultusministerin übergeben, darunter auch ein Goldring aus dem 16. Jahrhundert. Warnefuhl sagte, die Rückgabe sei Ausdruck gegenseitigen Respekts und bleibender deutscher Verantwortung. Ein AfD-Politiker wird zum Kulturreferenten einer Kleinstadt gewählt, doch die Proteste sind so groß, dass er vom Stadtrat wieder abgesetzt wird. So ist es in der oberbayerischen Kleinstadt Tittmoning im Landkreis Traunstein passiert. Es geht um den AfD-Stadtrat Sebastian Grudauer. Der 32-Jährige war zum Beispiel durch Aussagen wie »Wir werden mehr und mehr zur Minderheit im eigenen Land« aufgefallen.
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11: Hier in Unterföhring laufen die letzten Vorbereitungen für das 40. Bürgerfest. Ab Freitag wird dann 5 Tage lang gefeiert, mit Festumzug, Schafkopfrennen und jeder Menge Live-Musik. Für das WM-Spiel der DFB-11 am Samstag ist sogar ein großes Public Viewing geplant. Und wer gerne ein bisschen sparen möchte, nächste Woche Dienstag gibt's auch einen Kindernachmittag mit ermäßigten Preisen. Los geht's mit dem Bürgerfest am Freitag um 17 Uhr mit Freibier vor dem Rathaus. Aus Unterföhring, Pia Wörz.
0: Danke Pia, und mehr Nachrichten aus Oberbayern dann auch wieder in einer Stunde in den Top-FM-Nachrichten um 18 Uhr.
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0: So, endlich wird es immer sonniger bei uns hier in Oberbayern. Die Temperaturen sind ja schon den ganzen Tag recht warm. 26 Grad in Echinghammer, im Landkreis Freising, auch in Marktindersdorf im Landkreis Dachau. Morgen gibt es dann permanent Sonne von früh bis spät. Der Himmel, der ist blau und es wird richtig heiß. Topwerte um die 30 Grad. Und Schwitzen angesagt ist dann auch am Freitag und am Wochenende.
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0: Und da immer noch aufpassen, München-Tal zwischen Pflugstraße und Lederer Straße, da eine Ölspur. So, jetzt gucken wir mal auf die Straßen, was da so los ist. A94 Passau-München zwischen Hohenlinden und Anzing dauert eine Viertelstunde länger. Dann die Ostumfahrung Richtung Nürnberg zwischen dem Kreuz Ost und dem Kreuz Nord 20 Minuten plus. Und wenn er sonst irgendwo steht, bis zu 8 Minuten, seid ihr da länger unterwegs.
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0: Geblitzt wird in Wessling auf der Agis-Rieder-Straße. Dann haben wir Mohrenweiß, Fürstenfeld-Brucker Straße. In Hohenlinden die Isener Straße und in München die von Kahr-Straße. Habt ihr noch was Staus und Blitzer? Meldet immer kostenlos per Anruf, per WhatsApp. Die Nummer ist die 08000 1064 1064. Danke euch, gute Fahrt.
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0: Servus ihr Lieben, kurz nach 17 Uhr Zeit, einen Haken hinter den Arbeitstag zu machen, ab in den Feierabend, die Couch, ein entspannendes Bad, eure Kids eine leckere Brotzeit, ein frisches Feierabendgetränk, die Restsonne oder einfach nur ein spannender Fußballabend mit Portugal oder mit England, all das wartet auf euch. Ja, und wir spielen im Hintergrund permanent eure Lieblingssongs und starten jetzt direkt mit dem Boss, Bruce Springsteen und Hungry Heart. Dazu freuen wir uns gleich auch noch auf Yellow, der erste große Hit von Coldplay. Und es wird gefühlvoll mit den 80ern und Popsound der Bengals. Schönen Mittwoch euch hier mit Radio Top FM.

Sommer ist schön, aber, ja, und jetzt kommt das Aber, die Hitze, sie macht uns auch aggressiver. Forscher haben in einem Experiment herausgefunden, dass an heißen Tagen Autofahrer ohne Klimaanlage am allerhäufigsten hupen. Ja? Das könnte morgen wieder laut werden auf den Straßen und in den Tagen danach. Aber es gibt ja uns. Wir halten euch ganz schön relaxed, auch während dem Autofahren mit unserem entspannten Sound, den besten Songs aus vier Jahrzehnten. Da wird es gleich richtig entspannt mit der Lighthouse Family und Hi! Tom Petty sorgt für gute Laune und das hier, der lässige Sound der 90er von Bryan Adams, jetzt bei Top FM. Schön, dass ihr dabei seid.

0: Der Easy Listening Pop, so hat man es damals genannt. Musik, die man einfach so nebenbei laufen lassen kann. Perfekt also fürs Radio. Die Lighthouse Family mit High aus den 90ern für ganz Oberbayern. Servus, schön, dass ihr wieder mit dabei seid. Ihr hört Radio Top FM und gleich um kurz nach 17:30, wie gewohnt, gibt's wieder das Top FM Feierabendrätsel, unser tägliches Date für Ruhm, Ehre und Respekt. Heute auf der Suche nach einer TV-Serie. Seid gespannt.
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0: Es wird immer wärmer bei uns und sonniger vor allem auch. Ja, 26 Grad haben wir es in München am Pasinger Stadtpark, auch in Oberding im Landkreis Erding. Und die Sonne, sie bleibt jetzt auch. Die Wolken, die verschwinden auch ab morgen eigentlich. Sonne von früh bis spät, blauer Himmel. Top-Temperatur um die 30 Grad und genauso auch das Wochenende. Und Stand jetzt soll es auch in der nächsten Woche erstmal noch so weitergehen.
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0: halb sechs Hammers und da haben wir immer noch Stau und zwar auf der A94 Passau München zwischen Hohenlinden und Anzing, dauert 16 Minuten länger. Dann 20 Minuten plus auf der Ostumfahrung Richtung Nürnberg zwischen Kirchheim und dem Kreuz Nord. Ansonsten sieht es eigentlich ganz gut aus, wenn er irgendwo steht, weniger als 8 Minuten, dann seid ihr da durch.
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0: Geblitzt wird bei uns hier in Oberbayern, da haben wir Landsberg, die Lechfeldstraße. Dann wird geblitzt in Hölkofen auf der Erdinger Straße. Ein Blitzer steht auch in Grafing auf der Hauptstraße und in München der neueste Blitzer am Kaiser-Ludwig-Platz. Habt ihr noch was gesehen, Staus und Blitzer? Meldet ihr mal kostenlos per Anruf oder auch per WhatsApp. Die Nummer ist die 08000 1064 1064. Danke euch für eine gute und vor allem auch eine sichere Fahrt.
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0: Servus ihr Lieben, schön, dass ihr wieder mit dabei seid bei unserem täglichen Rätsel-Date. Ja, das Ganze immer um kurz nach halb sechs, das Top FM Feierabendrätsel. Ja, und heute habe ich ja ein bisschen Angst, weil die Serie kennen, die eingefleischten Fans, die sitzen jetzt wahrscheinlich gerade vor dem Fernseher. Welche Serie suchen wir? Aufgepasst, daraus dieser Ton. Ich hoffe, ihr kommt auch drauf, auch wenn ihr gerade nicht Fernseh schaut. 08000 1064 1064. Ich glaube an euch. Schickt eine WhatsApp ins Studio oder ruft an. Welche Serie suchen wir? Nach Van Halen gibt's dann auch noch einen Tippschnipsel, versprochen.

Ja, der ein oder andere sitzt zum Glück nicht vorm Fernseher und weiß es trotzdem. Was suchen wir heute für eine TV-Serie im Top FM Feierabendrätsel? Eine Serie, die jetzt gerade läuft. Deswegen hatte ich Angst, dass niemand anruft. So, weil die eingefleischten Fans eben jetzt gerade den Fernseher anhaben. So, welche Serie ist es? Das war der erste Schnipsel und vielleicht hilft euch jetzt noch die Melodie des Vorspanns. So. Früher hätte ich jetzt gesagt, nehmt doch einfach mal die Fernsehzeitung in die Hand, vielleicht hilft das ja, aber sowas hat ja kaum noch jemand zu Hause. Aber ich hoffe, ihr kommt trotzdem drauf. 0800 1064 1064. Was ist das für eine Serie, die wir suchen? Zwei Songs habt ihr noch Zeit, schickt eine WhatsApp oder ruft an. Es geht um Ruhm, Ehre, Respekt und Applaus.

0800 1064 1064, das ist die Nummer zum Miträtseln, wenn ihr noch Ruhm, Ehre, Respekt und Applaus wollt. Es geht um eine Serie, die wir da heute suchen im Top FM Feierabendrätsel. Und hier sind nochmal die beiden Töne. Ja, und dann hatte ich noch einen Tippschnipsel. Ja, und jetzt müsst ihr das wissen, aber das Problem an der ganzen Sache, hatte ich ja vorhin schon gesagt, das ist ja auch noch so ein Tipp, das läuft gerade im Fernsehen, deswegen weiß ich gar nicht, ob die, die das wissen, gerade überhaupt zuhören oder den Fernseher anhaben. So, was ist das für eine Serie? 0800 1064 1064 und ja, jetzt wollte ich gerade in eine der Leitungen reinhören, aber das sieht so aus, als hätten wir gerade technische Probleme. So, ich probiere es nochmal. Top FM, der Basti. Hallo, wer ist denn da? In eine der Leitungen reinhören. Aber das sieht so aus, als hätten

euch stellvertretend für alle, die ich sonst noch per WhatsApp hier drin habe, Ruhm, Ehre und Respekt und auch für die, die ich zwischendurch schon mal am Telefon hatte. Ja, klappt jetzt gerade leider nicht, aber vielleicht klappt es in Kürze wieder. Hoffentlich morgen dann wieder, dann das nächste Rätsel um 16:30, das Coverquiz und um 17:30 das Feierabendrätsel. Ihr seid großartig. Genauso großartig wie diese beiden Stimmen. Aretha Franklin und George Michael. Jetzt bei Top FM. Und gleich freuen wir uns auch noch auf Roxette und auf Manfred Mann's Earth Band.

0: ganz viel Blaulicht gerade. Ja, nach einem Überfall auf ein Juweliergeschäft in der Münchner Innenstadt, da hat die Polizei unter anderem mit 40 Streifenwagen die Verfolgung des flüchtigen Räubers aufgenommen. Das sagte vorhin ein Polizeisprecher hier in München. Welcher Schaden bei dem Überfall entstanden ist, das sei noch unklar. Der Sprecher konnte zunächst auch nicht sagen, ob es sich um einen oder um mehrere mutmaßliche Täter handelt. Wir bleiben da natürlich dran. Und was sonst noch wichtig ist, was Oberbayern zum Start in den Mittwochabend bewegt, das gleich in den Top-FM-Nachrichten um 18 Uhr.
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21: Ich bin Julia Wasilkow. Die G7-Staaten wollen Kinder und Jugendliche im Internet besser schützen. Darauf haben sich die Staats- und Regierungschefs bei ihrem Treffen im französischen Evian verständigt. In der Erklärung dazu fordern sie von Plattformbetreibern wirksamere Alterskontrollen und ein konsequentes Vorgehen gegen sexuellen Missbrauch und Deepfakes. Auch suchtfördernde Funktionen sollen eingeschränkt werden. Eine Entscheidung gab es gegen höhere Tabaksteuern in der EU. Entsprechende Pläne haben die Abgeordneten mehrheitlich abgelehnt. Die EU-Kommission wollte die europäische Mindeststeuer auf Zigaretten und Tabak anheben und auch auf E-Zigaretten ausweiten. In Deutschland wären die Folgen vergleichsweise gering. Hier wurden die Steuern schon in der Vergangenheit deutlich angehoben. Geldbeutel verloren und dann taucht er 25 Jahre später wieder auf. Genau das ist bei Fürsteneck in Niederbayern passiert. Da hat ein Mann beim Rasenmähen in der Nähe von einem Campingplatz das Portemonnaie gefunden. Der Finder hat es zur Polizei gebracht, die den Besitzer auch finden konnte. Im Geldbeutel waren ein mittlerweile abgelaufener Führerschein und eine Telefonkarte im Wert von 6 D-Mark. Ab dem Abend greifen auch die letzten Nationen ins WM-Geschehen in den USA, Kanada und Mexiko ein. Portugals Fußballer treffen um 19 Uhr auf die Demokratische Republik Kongo. England bestreitet sein erstes Gruppenspiel ab 22 Uhr gegen Kroatien. In der Nacht spielen ab 1 Uhr noch Ghana und Panama gegeneinander und Usbekistan und Kolumbien treffen ab 4 Uhr morgens aufeinander.
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0: Die besten Retter auf 4 Pfoten kommen hier aus Landsberg. Die Rettungshundestaffel der Landsberger Johanniter hat sich beim Landeswettbewerb der Johanniter Unfallhilfe durchgesetzt. Unter anderem beim Orientierungstest konnte die Rettungshundestaffel ihr Können zeigen. Als nächstes geht's für das Team dann zum Bundeswettkampf. Da dürfen die Landsberger zusammen mit Teams aus Peißenberg, Allershausen und Moosburg nächstes Jahr für Oberbayern an den Start gehen. Aus Landsberg, Sandra Sedelmeier.
18: Danke, Sandra, und mehr Nachrichten aus Oberbayern dann auch wieder in einer Stunde in den Top FM Nachrichten um 19 Uhr.
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18: Es wird immer besser, immer mehr Sonne bei uns hier in Oberbayern. Warm ist es ja schon den ganzen Tag. Herrsching am Ammersee 26 Grad, auch bei euch in Hohenbrunn im Landkreis München. Ja, und morgen ist dann der Hochsommer da. Sonne von früh bis spät. Es wird heiß, Top-Temperaturen um die 30 Grad. Und genauso geht es dann auch am Freitag und am Wochenende weiter.
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18: Und da sieht's eigentlich ganz gut aus. Wir haben ja keine größeren Staus auf Oberbayerns Straßen. Wenn er irgendwo steht, maximal 10 Minuten, dann sei er da durch. Hätte ich jetzt gerade gesagt. Nein, die A99, die Ostumfahrung Richtung Nürnberg, Entschuldigung, sie ist jetzt nochmal aufgeploppt zwischen Kirchheim und dem Kreuz Nord. Dauert noch 25 Minuten länger. Sorry, die war kurz weg.
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18: Geblitzt wird noch am Pucherberg die B2 von Fürstenfeldbruck in Richtung Mammendorf. Dann steht ein Blitzer in Sauerlach auf der Tegernseer Landstraße. Dann haben wir Hölkofen, die Erdinger Straße. Und der neueste Blitzer in München, die Rudolf-Zorn-Straße. Habt ihr noch was Staus und Blitzer? Meldet immer kostenlos per Anruf, per WhatsApp. Die Nummer ist die 08000 1064 1064. Danke euch und eine gute und vor allem auch eine sichere Fahrt.
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18: Servus ihr Lieben, zum Start in den Mittwochabend heute am Isst dein Gemüse auf Tag. Ihr wisst, was das heißt, ihr Kleinen, ja, der Spinat, die Karotten, die Tomaten, die Radiesel, alles schön aufessen, ja, ist gesund und eigentlich ja auch ganz lecker. Und die musikalische Beilage der Brotzeit, die liefern wir hier von Top FM zum Start hier jetzt mit den Scorpions und wir freuen uns gleich auch noch auf mehr Abwechslung aus 4 Jahrzehnten mit BJ und JB, mit Billy Joel und mit James Blunt. Schönen Abend euch! Lasst es euch gut gehen!

Michael Jackson zieht an Freddie Mercury vorbei, also zumindest filmisch finanziell. Der Film Michael über den King of Pop, der hat weltweit jetzt knapp 912 Millionen Dollar eingespielt und damit sogar Bohemian Rhapsody vom Thron der erfolgreichsten Musik-Biopics aller Zeiten gestoßen. Und damit hat dann Graham King, der beide Filme produziert hat, seinen eigenen Rekord übertroffen. Wer den Film noch nicht gesehen hat, der läuft morgen Abend unter freiem Himmel bei Kino Mond und Sterne im Münchner Westpark. Und jetzt läuft der King of Pop auch schon mal bei uns musikalisch hier bei Top FM für ganz Oberbayern mit Smooth Criminal.

0: Was ein entspannter Start hier in den Mittwochabend. Ihr hört Radio Top FM, die besten Songs aus vier Jahrzehnten. Gleich nach halb noch mit Soul Sister. Dann ist noch Limp Bizkit dabei, auch Natalie Imbruglia. Und neben den ganzen Weltstars der Musikgeschichte, da tummelt sich auch Oberbayern wieder. Denn es heißt gleich wieder Top FM Bühne frei für einen Song von euch, Made in Oberbayern. Heute mit neuer Musik aus München von den Talking Pets.
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0: Die Temperaturen 26 Grad und die Sonne wird immer mehr. Gemessen haben wir es gerade noch in Ebersberg am Alten Speicher, auch in Uffing am Staffelsee. Heute Abend auch in der Nacht sternklar und es ist mild. Tiefstwerte um die 17 Grad und ab morgen ist der Hochsommer da. Dann Top-Temperaturen um die 30 Grad und Sonne von früh bis spät.
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0: Und da bitte aufpassen auf der A96 Lindau München zwischen Landsberg am Blech Ost und Schöffelding. Da hat es einen Unfall gegeben. Bitte, bitte vorsichtig in dem Bereich. Ansonsten haben wir noch die A95 München Garmisch zwischen Wolfratshausen und Seeshaupt. Da liegt ein Gegenstand auf der Fahrbahn. Dann haben wir die A9 München Nürnberg zwischen Dreieck-Holledau und Manching. Da dauert es aktuell eine Stunde länger. Da ist auch ein Rettungshubschrauber im Einsatz nach einem Unfall. Wer sich auskennt, das Ganze bitte weiträumig umfahren. Und wir haben noch die A99, die Ostumfahrung Richtung Nürnberg zwischen Kirchheim und dem Kreuz Nord dauert eine halbe Stunde länger. Auch die Eschenrieder Spange zwischen dem Dreieck Eschenried und dem Dreieck Allach müsste eine halbe Stunde mehr Zeit einplanen. Ansonsten, wenn er irgendwo steht, weniger als 10 Minuten, dann seid ihr da durch.
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0: Geblitzt wird noch in Landsberg-Lechfeldstraße, dann Wesslingen im Landkreis Starnberg, Agelsrieder Straße, Grafing im Landkreis Ebersberg die Hauptstraße und in München die von Kahr Straße. Habt ihr noch was? Staus und Blitzer? Meldet über kostenlos per Anruf, per WhatsApp. Die Nummer, die ist die gleiche. 08000 1064 1064. Danke euch und eine gute und vor allem auch eine sichere Fahrt.
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0: Mit den besten Songs aus Jahrzehnten geht's hier durch den Mittwochabend und da zwischen den ganzen Weltstars, da läuft ja immer am Montag und auch am Mittwochabend immer um diese Uhrzeit euer Song.
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0: Seit fast 2,5 Jahren gibt's diese Rubrik jetzt schon, in der wir euch Woche für Woche die Bühne Radio bieten. Und was wir da schon alles gehört haben, großartig. Nochmal ganz, ganz großen Respekt an ganz Oberbayern. Und der Respekt gebührt natürlich auch den 5 Jungs aus München, die jetzt kommen. Die Talking Pets. Die gibt's schon seit 2009 und von Anfang an haben sie in der deutschen Independent-Szene ihre Spuren hinterlassen. Sie galten in den 10er Jahren schnell als eine der ganz, ganz großen Pop-Hoffnungen Münchens, haben coole Songs rausgebracht, viele Konzerte gespielt, TV-Auftritte gehabt, die Briten der Editors supported oder die Sportfreunde auch auf großer Tour begleitet. Ja, und dabei haben sie sich dann in all den Jahren immer wieder weiterentwickelt, teilweise auch neu erfunden und jetzt schlagen sie wieder ein neues Kapitel auf. Alternative Gitarrensounds verschmelzen sich da nun jetzt unter anderem mit New Wave-Einflüssen oder 80er-Synthes. Und wie das klingt, da hören wir jetzt einfach mal rein in ihre neueste Single.
2: Hi, hier ist Franco von Talking Pets. Ihr hört Top FM und jetzt kommt unsere neue Single People Pleaser. Ein Song für alle, die nicht Nein sagen können. Und wer uns live erleben will, wir spielen am 29.06. auf dem Tunix Open Air Festival. Der Eintritt ist frei, seid am Start. Jetzt viel Spaß mit People Pleaser.

0: Ich liebe die Jungs, sie sind echt großartig. Die Talking Pets aus München mit ihrer neuen Single People Pleaser, die seit Freitag raus ist, gibt's auf allen Portalen. Oder ihr habt das eben halt gerade bei uns hier gehört, hier bei Top FM. Und live gibt's die Nummer auch ganz bald, 29. Juni auf dem Münchner Königsplatz beim Tunix Open Air. Alles Gute weiter euch, schickt weiter was rein, ich freue mich drauf. Hoffe, Oberbayern hat's auch gefallen. Schickt mir da gerne auch eine WhatsApp ins Top FM Studio an die 08000 1064 1064 und ich leite das dann gerne an die Jungs weiter. Und wenn ihr euren Song auch mal hier im Radio hören wollt, dann schickt ihn mir. Ich freue mich drauf.
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England beim Top-FM-Tippspiel zur Fußball-WM angegeben. Und zwar bei der Frage, welches Land denn den Torschützenkönig stellt. Habt ihr natürlich Kane auf dem Schirm gehabt, aber der Messi mit 3 Toren in der letzten Nacht im ersten Spiel, da musste erstmal dran

vorbei. Das ist schon ein Brett. Sind wir mal gespannt, wie es bei ihm, wie es an sich weitergeht. Die Engländer, die spielen heute um 22 Uhr gegen Kroatien und davor gleich ab 19 Uhr Portugal mit Ronaldo gegen den Kongo. Das schaue ich mir gleich auf dem Weg nach Hause an, denn ich verabschiede mich jetzt in den Feierabend. Ich bin Basti Pilos. Schön, dass ihr wieder mit dabei gewesen seid. Wir hören uns dann morgen wieder ab 14 Uhr, wie gewohnt hier bei Top FM von 2 bis 3. Ich freue mich drauf. Bis dahin. Lasst es euch gut gehen, habt einen schönen Abend.

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17: Ich bin Helen Martin. Ist der Staat beim Bürgergeld zu großzügig? Die Koalition hat lange darüber gestritten. Ab dem 1. Juli gelten neue Regeln. Innenminister Dobrindt sieht die Chance auf Milliardeneinsparungen. Scharfe Kritik kommt vom Koalitionspartner SPD und aus der Opposition. Fiona Reinhardt berichtet.
18: Kürzungen bei der Grundsicherung würden weder erhebliche Einsparungen bringen, noch die Wirtschaft wieder in Schwung. Davon ist Bernd Rützel von der SPD überzeugt. Den Vorschlag des Innenministers hält er für realitätsfern, genauso wie die Grünen im Bundestag. Dobrindts Politik sei unseriös. Auch der Sozialverband Deutschland blickt kritisch auf die Einsparpläne.
17: Das EU-Parlament hat grünes Licht für Abschiebezentren in Drittstaaten gegeben. Diese sogenannten Return Hubs sollen abgelehnte Asylbewerber kommen, die nicht in ihre Heimatländer zurückgebracht werden können. Außerdem drohen ihnen Leistungskürzungen und bis zu 2 Jahre Abschiebehaft. Die neuen Regeln gelten nicht für unbegleitete Kinder und Jugendliche. Das Bayerische Landessozialgericht hat entschieden, Krankenkassen dürfen Versicherten die Gesundheitskarte nicht wegnehmen, wenn diese ihre Beiträge nicht zahlen. Grundsätzlich gibt es für viele Behandlungen keinen Anspruch, wenn Beiträge für 2 Monate oder länger nicht gezahlt wurden. Ausnahmen sind etwa akute Erkrankungen oder Schmerzen. Aber eine Rechtsgrundlage, die Karte wegzunehmen, gäbe es nicht. Fußball-Bundesligist RB Leipzig hat sich von Trainer Ole Werner getrennt. Das hat der Verein mitgeteilt. Auch seine Co-Trainer sind freigestellt. Intern soll es schon länger Zweifel an Werner gegeben haben, obwohl der das erforderte Saisonziel klar erfüllt hatte. Die Sachsen haben die abgelaufene Saison auf Tabellenplatz 3 beendet. Es war die zweitbeste Punkteausbeute der Clubgeschichte. Laut der Bild soll Martin De Michelis Werners Nachfolger werden.
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19: Hier in Unterföhring laufen die letzten Vorbereitungen für das 40. Bürgerfest. Ab Freitag wird dann 5 Tage lang gefeiert, mit Festumzug, Schafkopfrennen und jeder Menge Live-Musik. Für das WM-Spiel der DFB-Elf am Samstag ist sogar ein großes Public Viewing geplant. Und wer gerne ein bisschen sparen möchte, nächste Woche Dienstag gibt's auch einen Kindernachmittag mit ermäßigten Preisen. Los geht's mit dem Bürgerfest am Freitag um 17 Uhr mit Freibier vor dem Rathaus. Aus Unterföhring, Pia Wörz.
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21: Kurz nach 7, wir haben es noch 27 Grad in Fürstenfeldbruck am Kloster, 26 Grad in Taufkirchen an der Vils im Landkreis Erding. Heute gab es ja schon immer mal wieder ein bisschen Sonne, aber das war noch gemäßigt. Ab morgen sieht es dann ganz anders aus. Ab morgen wird es hochsommerlich bei uns hier in Oberbayern. Denn morgen Top-Temperaturen um die 30 Grad, Sonne von früh bis spät. Und genauso geht es dann auch am Freitag und am Wochenende weiter.
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21: Der Blick auf die A9, da ist immer noch viel los. München, Nürnberg zwischen dem Dreikeule-Down-Manching. Da müsst ihr noch eine halbe Stunde mehr Zeit einplanen. Ansonsten noch die A99, die Ostumfahrung Richtung Nürnberg zwischen dem Kreuz Ost und dem Kreuz Nord noch 20 Minuten plus. Wenn er sonst irgendwo steht, weniger als 10 Minuten in der Regel, dann seid ihr da durch.
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21: Geblitzt wird noch am Pucherberg die B2 von Fürstenfeldbruck in Richtung Mammendorf. Dann steht ein Blitzer in Sauerlach auf der Tegernseer Landstraße. Dann haben wir Hölkofen, die Erdinger Straße und der neueste Blitzer in München, die Rudolf-Zorn-Straße. Habt ihr noch was Staus und Blitzer? Meldet immer kostenlos per Anruf, per WhatsApp. Die Nummer ist die 08000 1064 1064. Danke euch und eine gute und vor allem auch eine sichere Fahrt.
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2: 7:30, 26 Grad noch in Freising am Dom, 26 Grad auch in Schondorf am Ammersee. Heute tat sich die Sonne teilweise noch ein bisschen schwer, aber ab morgen blauer Himmel, Sonne von früh bis spät und es wird heiß, Top-Temperaturen so um die 30 Grad. Ja, und hochsommerlich geht es dann auch am Freitag und auch am Wochenende weiter.
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3: Besser ankommen mit dem besten Stau- und Blitzer-Service für Ingolstadt. Auf der A9 zwischen Langbruck und Manching in Richtung Nürnberg hat es einen Unfall gegeben, plant hier 28 Minuten mehr ein.
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3: Geblitzt werdet ihr in Grafing im Landkreis Ebersberg in der Hauptstraße, in Landsberg in der Lechfeldstraße, in München in der von Karstraße und in Wesseling im Landkreis Starnberg in der Agelsrieder Straße.
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2: Jetzt wird es wild und romantisch zugleich. 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Die Stimmung da ist super beeindruckend. Das tosende Rauschen, wenn der Hammersbach über die Felsen stürzt, die tiefen Gumpen mit dem kristallklaren Wasser und dann gehen wir da über die Brücken und Stege durch die tiefe Schlucht, die sich mitten durch den uralten Fels zieht. In der Höllentalklamm erleben wir auf beeindruckende Weise die Kraft der Natur, perfekt für die ganze Familie und eine absolute Empfehlung, weil es ist eins der beeindruckendsten Erlebnisse in ganz Oberbayern.
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2: Ich bin Helen Martin. Wenn es um Digitalisierung geht, hinkt Deutschland im europaweiten Vergleich teilweise deutlich hinterher. Das zeigt ein Bericht der EU-Kommission. Besonders beim Glasfaserausbau und der 5G-Netzabdeckung habe Deutschland noch Nachholbedarf, heißt es da. Auch bei der Digitalisierung von Behörden gibt's noch Luft nach oben. Stark ist Deutschland laut dem Bericht dafür in den Bereichen Mikroelektronik und Quantentechnologien. Abgelehnte Asylbewerber sollen künftig in Rückkehrzentren in Drittstaaten untergebracht werden können. Diesem Vorhaben hat das Europaparlament zugestimmt. Tine Klimach erklärt das Ziel hinter diesen Return-Hubs.
3: In die geplanten Abschiebezentren außerhalb der EU sollen Ausreisepflichtige kommen, die nicht in ihre Herkunftsländer zurückgebracht werden können, etwa weil das Heimatland sich weigert, sie zurückzunehmen. Unbegleitete Minderjährige sollen dahin nicht abgeschoben werden, Familien mit Kindern dagegen schon. Noch ist unklar, welche Länder bereit wären, diese Zentren einzurichten. Laut Bundesinnenminister Dobrindt sollen noch in diesem Jahr Vereinbarungen getroffen werden.
2: Arbeit, Familie, Geldsorgen. Jeder Fünfte in Deutschland fühlt sich besonders gestresst. Das ist bei einer Auswertung des Robert-Koch-Instituts rausgekommen. Da heißt es, dass vor allem Frauen, Menschen zwischen 18 und 64 Jahren und Menschen mit geringem Bildungsabschluss betroffen sind. Wenn es um die Stressbewältigung geht, dann ist laut dem RKI die häufigste Strategie das aktive Problemlösen. Mit 40 Streifenwagen und einem Hubschrauber hat die Polizei in München zwei Tatverdächtige verfolgt und auch festgenommen, die davor ein Juweliergeschäft überfallen hatten. Dort hatten die Männer laut Polizei Schmuck im Wert von mehreren 100.000 Euro erbeutet. Ein dritter Mann wurde ebenfalls festgenommen, seine Tatbeteiligung muss aber noch geprüft werden.
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5: Kurz nach 8, 25 Grad in München am Viktualienmarkt, 24 Grad bei euch in Gulching im Landkreis Starnberg am Gymnasium. Ja, das war heute noch ein, sagen wir mal in Anführungszeichen, gemäßigter Tag. Da gab es noch einige Wolken, die sich hier und da mal vor die Sonne geschoben haben. Aber ab morgen wird es dann wirklich hochsommerlich, Sonne von früh bis spät, blauer Himmel und es wird richtig heiß, die Top-Temperaturen so um die 30 Grad und Schwitzen ist dann auch am Freitag und auch am Wochenende angesagt.
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6: Hallo auf die Straßen, da ist weiterhin viel los, deswegen direkt der Blick zur A7 Ulm Richtung Füssenreute. Da steht zwischen Nersingen und dem Dreieck Hittistetten weiterhin ein defekter LKW. Der rechte Fahrstreifen ist deswegen hier immer noch gesperrt. Der Stau beträgt jetzt noch 3 Kilometer und macht ein Plus von einer Viertelstunde. Aber bitte weiterhin vorsichtig fahren, hier läuft immer noch Diesel aus dem LKW aus. Dann weiterhin die Meldung von der A9 München Richtung Nürnberg. Da gab es ja einen Unfall zwischen Langenbruck und Manching. Der rechte Fahrstreifen ist hier weiterhin gesperrt. Es staut sich jetzt noch auf 5 Kilometern, das macht ein Plus von einer Viertelstunde. Und zum Schluss noch die Meldung von der A96 Lindau Richtung München. Da gab es ebenfalls einen Unfall und zwar zwischen Landsberg am Lech Ost und Schöffelding. Deswegen ist hier der Standstreifen blockiert. Egal wo es hingeht, allen unterwegs eine gute und vor allem sichere Fahrt, die wünscht Pia Wegner.
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4: Ich bin Helen Martin. Wenn es um Digitalisierung geht, hinkt Deutschland im europaweiten Vergleich teilweise deutlich hinterher. Das zeigt ein Bericht der EU-Kommission. Besonders beim Glasfaserausbau und der 5G-Netzabdeckung habe Deutschland noch Nachholbedarf, heißt es da. Auch bei der Digitalisierung von Behörden gibt's noch Luft nach oben. Stark ist Deutschland laut dem Bericht dafür in den Bereichen Mikroelektronik und Quantentechnologien. Abgelehnte Asylbewerber sollen künftig in Rückkehrzentren in Drittstaaten untergebracht werden können. Diesem Vorhaben hat das Europaparlament zugestimmt. Tine Klimach erklärt das Ziel hinter diesen Return Hubs.
5: In die geplanten Abschiebezentren außerhalb der EU sollen Ausreisepflichtige kommen, die nicht in ihre Herkunftsländer zurückgebracht werden können, etwa weil das Heimatland sich weigert, sie zurückzunehmen. Unbegleitete Minderjährige sollen dahin nicht abgeschoben werden, Familien mit Kindern dagegen schon. Noch ist unklar, welche Länder bereit wären, diese Zentren einzurichten. Laut Bundesinnenminister Dobrindt sollen noch in diesem Jahr Vereinbarungen getroffen werden.
4: Arbeit, Familie, Geld sorgen. Jeder Fünfte in Deutschland fühlt sich besonders gestresst. Das ist bei einer Auswertung des Robert-Koch-Instituts rausgekommen. Da heißt es, dass vor allem Frauen, Menschen zwischen 18 und 64 Jahren und Menschen mit geringem Bildungsabschluss betroffen sind. Wenn es um die Stressbewältigung geht, dann ist laut dem RKI die häufigste Strategie das aktive Problemlösen. Mit 40 Streifenwagen und einem Hubschrauber hat die Polizei in München 2 Tatverdächtige verfolgt und auch festgenommen, die davor ein Juweliergeschäft überfallen hatten. Dort hatten die Männer laut Polizei Schmuck im Wert von mehreren 100.000 Euro erbeutet. Ein dritter Mann wurde ebenfalls festgenommen, seine Tatbeteiligung muss aber noch geprüft werden.
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6: Heute Abend, auch in der Nacht, ist es meist sternklar. Die Temperaturen recht mild. Die Tiefstwerte liegen so bei 17 Grad. Ja, und ab morgen ist dann der Hochsommer bei uns hier in Oberbayern. Der Donnerstag auch schon mit viel Sonne von früh bis spät. Und es wird heiß bei Top-Temperaturen um die 30 Grad. Und hochsommerlich geht es dann auch am Freitag und am Wochenende weiter. Die Sonne weiterhin von früh bis spät. Und teilweise geht es dann über die 30 Grad Marke.

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2: Ich bin Helen Martin. Am letzten Tag ihres Gipfeltreffens im französischen Evian haben sich die G7-Staaten in einer Reihe von Punkten geeinigt. Dazu gehören zum Beispiel gemeinsame Positionen zum Konflikt im Nahen Osten und zum Ukraine-Krieg. Kanzler Merz und Frankreichs Präsident Macron haben den Gipfel als Erfolg bezeichnet. Michael Evers berichtet aus Evian.
3: Wenn die Gipfeleuphorie verflogen ist, muss sich aber erst noch zeigen, ob die in Evian gefundene Einigkeit hält. Kommen Europäer und die USA auf dem Weg zu einer Friedenslösung für die Ukraine voran? Und hält die Abmachung mit dem Iran, sodass Amerikaner und Europäer die Straße von Hormuz wieder sicher befahrbar machen können und die Wirtschaft wieder in Schwung kommt?
2: Es bleibt dabei, der Bayerische Verfassungsschutz darf die AfD weiter beobachten, wegen des Verdachts auf verfassungswidrige Bestrebungen in der Partei. Das hat der Bayerische Verwaltungsgerichtshof entschieden und damit einen Antrag der AfD abgelehnt. Die Entscheidung sei unanfechtbar, heißt es. Davor hatte auch das Verwaltungsgericht München eine Klage der AfD abgewiesen. Das Europaparlament hat neue Regeln für gentechnisch veränderte Lebensmittel beschlossen. Bestimmte Produkte dürfen künftig ohne spezielle Kennzeichnung in Supermärkten verkauft werden und auch die bisher vorgeschriebene Umweltprüfung vor der Zulassung fällt weg. Befürworter erhoffen sich dadurch neue Sorten, die besser mit Dürren zurechtkommen oder weniger Dünger brauchen. Champions League erreicht, Umbruch gemeistert. Obwohl Ole Werner alle Ziele mit Fußball-Bundesligist Leipzig erreicht hat, trennt sich RB nach nur einem Jahr von ihm als Chefcoach. Intern soll es schon länger Zweifel an ihm gegeben haben. Nachfolger soll nach übereinstimmenden Medienberichten der Argentinier Martin De Michelis werden.
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4: Heute Abend, auch in der Nacht, ist es meist sternklar. Die Temperaturen recht mild. Die Tiefstwerte liegen so bei 17 Grad. Ja, und ab morgen ist dann der Hochsommer bei uns hier in Oberbayern. Der Donnerstag auch schon mit viel Sonne von früh bis spät. Und es wird heiß bei Top-Temperaturen um die 30 Grad. Und hochsommerlich geht es dann auch am Freitag und am Wochenende weiter. Die Sonne weiterhin von früh bis spät. Und teilweise geht es dann über die 30-Grad-Marke.
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5: Auf den Straßen ist weiterhin einiges los, deswegen fangen wir direkt an mit der A3 Würzburg Richtung Frankfurt. Da liegen zwischen Würzburg-Kist und Würzburg-West Gegenstände auf der Fahrbahn. Dann gleich mehrere Meldungen von der A8 München Richtung Salzburg. Da gab es zwischen Weyern und dem Irschenberg einen Unfall mit mehreren Fahrzeugen, deswegen ist hier die Richtungsfahrbahn gesperrt. Es hat sich ein 2 Kilometer langer Stau gebildet, der macht einen Plus von einer Viertelstunde. Und dann auf der A8 bitte auch dran denken, dass die Einfahrt bzw. die Ausfahrt Siegsdorf-West wegen Bauarbeiten gesperrt ist. Dann noch der Blick zur A9 München Richtung Nürnberg. Hier gab es ebenfalls einen Unfall und zwar zwischen Langenbruck und Manching. Deswegen ist hier der rechte Fahrstreifen gesperrt. Egal wo es hingeht, allen unterwegs eine gute und vor allem sichere Fahrt.
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1: Ich bin Helen Martin. Am letzten Tag ihres Gipfeltreffens im französischen Evian haben sich die G7-Staaten in einer Reihe von Punkten geeinigt. Dazu gehören zum Beispiel gemeinsame Positionen zum Konflikt im Nahen Osten und zum Ukraine-Krieg. Kanzler Merz und Frankreichs Präsident Macron haben den Gipfel als Erfolg bezeichnet. Michael Evers berichtet aus Evian.
2: Wenn die Gipfeleuphorie verflogen ist, muss sich aber erst noch zeigen, ob die in Evian gefundene Einigkeit hält. Kommen Europäer und die USA auf dem Weg zu einer Friedenslösung für die Ukraine voran? Und hält die Abmachung mit dem Iran, sodass Amerikaner und Europäer die Straße von Hormuz wieder sicher befahrbar machen können und die Wirtschaft wieder in Schwung kommt?
1: Es bleibt dabei, der Bayerische Verfassungsschutz darf die AfD weiter beobachten, wegen des Verdachts auf verfassungswidrige Bestrebungen in der Partei. Das hat der Bayerische Verwaltungsgerichtshof entschieden und damit einen Antrag der AfD abgelehnt. Die Entscheidung sei unanfechtbar, heißt es. Davor hatte auch das Verwaltungsgericht München eine Klage der AfD abgewiesen. Das Europaparlament hat neue Regeln für gentechnisch veränderte Lebensmittel beschlossen. Bestimmte Produkte dürfen künftig ohne spezielle Kennzeichnung in Supermärkten verkauft werden und auch die bisher vorgeschriebene Umweltprüfung vor der Zulassung fällt weg. Befürworter erhoffen sich dadurch neue Sorten, die besser mit Dürren zurechtkommen oder weniger Dünger brauchen. Champions League erreicht, Umbruch gemeistert. Obwohl Ole Werner alle Ziele mit Fußball-Bundesligist Leipzig erreicht hat, trennt sich RB nach nur einem Jahr von ihm als Chefcoach. Intern soll es schon länger Zweifel an ihm gegeben haben. Nachfolger soll nach übereinstimmenden Medienberichten der Argentinier Martin De Michelis werden.
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3: Heute Abend, auch in der Nacht, ist es meist sternklar. Die Temperaturen recht mild. Die Tiefstwerte liegen so bei 17 Grad. Ja, und ab morgen ist dann der Hochsommer bei uns hier in Oberbayern. Der Donnerstag auch schon mit viel Sonne von früh bis spät. Und es wird heiß bei Top-Temperaturen um die 30 Grad. Und hochsommerlich geht es dann auch am Freitag und am Wochenende weiter. Die Sonne weiterhin von früh bis spät. Und teilweise geht es dann über die 30-Grad-Marke.

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2: Mit Moritz Einzel. Große Überraschung bei der Fußball-WM. Portugal hat zum Auftakt einen Sieg verpasst. Gegen die Demokratische Republik Kongo kam das Team um Cristiano Ronaldo nicht über ein 1:1 hinaus. In diesen Minuten steigt die englische Nationalmannschaft ins Turnier ein. Die Mannschaft mit Bayern-Stürmer Harry Kane trifft auf Kroatien. Außerdem spielen Ghana gegen Panama ab 1 Uhr und Usbekistan gegen Kolumbien ab 4 Uhr früh. Deutschland soll bis 2029 besser gegen hybride Bedrohungen und Drohnenangriffe gewappnet sein. Mit diesem Ziel sind die Innenminister von Bund und Ländern heute in Hamburg in ihre Frühjahrskonferenz gestartet. Um das zu erreichen, soll ein Plan erarbeitet werden. Darin geht es unter anderem um den Schutz der Bevölkerung oder die Unterstützung der Bundeswehr im Verteidigungsfall. Auch die Gewalt rund um Fußballspiele sowie die Zukunft syrischer Geflüchteter in Deutschland wird Thema sein. Abgelehnte Asylbewerber sollen künftig in Rückkehrzentren in Drittstaaten untergebracht werden können. Diesem Vorhaben hat das Europaparlament zugestimmt. Tine Klimach erklärt das Ziel hinter diesen Return-Hubs.
3: In die geplanten Abschiebezentren außerhalb der EU sollen Ausreisepflichtige kommen, die nicht in ihre Herkunftsländer zurückgebracht werden können, etwa weil das Heimatland sich weigert, sie zurückzunehmen. Unbegleitete Minderjährige sollen dahin nicht abgeschoben werden, Familien mit Kindern dagegen schon. Noch ist unklar, welche Länder bereit wären, diese Zentren einzurichten. Laut Bundesinnenminister Dobrindt sollen noch in diesem Jahr Vereinbarungen getroffen werden.
2: Die Zahl der antisemitischen Vorfälle in Deutschland bleibt weiter hoch. Laut der Meldestelle RIAS wurden letztes Jahr rund 8.700 solcher Fälle registriert. Mehr als dreimal so viele wie vor dem Hamas-Terrorangriff auf Israel. Erfasst wurden körperliche Angriffe, aber auch Bedrohungen, Beleidigungen und Sachbeschädigungen. Mit 40 Streifenwagen und einem Hubschrauber hat die Polizei in München zwei Tatverdächtige verfolgt und festgenommen, die davor ein Juweliergeschäft überfallen hatten. Dort hatten die Männer laut Polizei Schmuck im Wert von mehreren 100.000 Euro erbeutet. Ein dritter Mann wurde ebenfalls festgenommen. Seine Tatbeteiligung muss aber noch geprüft werden.
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4: Heute Abend, auch in der Nacht, ist es meist sternklar. Die Temperaturen recht mild. Die Tiefstwerte liegen so bei 17 Grad. Ja, und ab morgen ist dann der Hochsommer bei uns hier in Oberbayern. Der Donnerstag auch schon mit viel Sonne von früh bis spät. Und es wird heiß bei Top-Temperaturen um die 30 Grad. Und hochsommerlich geht es dann auch am Freitag und am Wochenende weiter. Die Sonne weiterhin von früh bis spät. Und teilweise geht es dann über die 30-Grad-Marke.
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2: Eine Meldung von der A3 Nürnberg Richtung Würzburg. Zwischen Nürnberg-Beringersdorf und Erlangen-Tennenlohe 8 Kilometer Stau, 11 Minuten dauert es länger. A6 Nürnberg Richtung Pilsen, zwischen Alfeld und Sulzbach-Rosenberg, da liegen Reifenteile auf der Fahrbahn. A9 München Richtung Nürnberg, zwischen Langenbruck und Manching, da ist nach einem Unfall die rechte Spur gesperrt. Und A73 Nürnberg Richtung Feucht, zwischen Nürnberg-Hafen Ost und Nürnberg-Hafen Süd, da liegt ein Spanngurt auf der Fahrbahn.
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3: Ich bin Moritz Einzel. Große Überraschung bei der Fußball-WM. Portugal hat zum Auftakt einen Sieg verpasst. Gegen die Demokratische Republik Kongo kam das Team um Cristiano Ronaldo nicht über ein 1:1 hinaus. In diesen Minuten steigt die englische Nationalmannschaft ins Turnier ein. Die Mannschaft mit Bayern-Stürmer Harry Kane trifft auf Kroatien. Außerdem spielen Ghana gegen Panama ab 1 Uhr und Usbekistan gegen Kolumbien ab 4 Uhr früh. Deutschland soll bis 2029 besser gegen hybride Bedrohungen und Drohnenangriffe gewappnet sein. Mit diesem Ziel sind die Innenminister von Bund und Ländern heute in Hamburg in ihre Frühjahrskonferenz gestartet. Um das zu erreichen, soll ein Plan erarbeitet werden. Darin geht es unter anderem um den Schutz der Bevölkerung oder die Unterstützung der Bundeswehr im Verteidigungsfall. Auch die Gewalt rund um Fußballspiele sowie die Zukunft syrischer Geflüchteter in Deutschland wird Thema sein. Abgelehnte Asylbewerber sollen künftig in Rückkehrzentren in Drittstaaten untergebracht werden können. Diesem Vorhaben hat das Europaparlament zugestimmt. Tine Klimach erklärt das Ziel hinter diesen Return-Hubs.
4: In die geplanten Abschiebezentren außerhalb der EU sollen Ausreisepflichtige kommen, die nicht in ihre Herkunftsländer zurückgebracht werden können, etwa weil das Heimatland sich weigert, sie zurückzunehmen. Unbegleitete Minderjährige sollen dahin nicht abgeschoben werden, Familien mit Kindern dagegen schon. Noch ist unklar, welche Länder bereit wären, diese Zentren einzurichten. Laut Bundesinnenminister Dobrindt sollen noch in diesem Jahr Vereinbarungen getroffen werden.
3: Mit 40 Streifenwagen und einem Hubschrauber hat die Polizei in München zwei Tatverdächtige verfolgt und festgenommen, die davor ein Juweliergeschäft überfallen hatten. Dort hatten die Männer laut Polizei Schmuck im Wert von mehreren 100.000 Euro erbeutet. Ein dritter Mann wurde ebenfalls festgenommen. Seine Tatbeteiligung muss aber noch geprüft werden.
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5: Heute Abend, auch in der Nacht, ist es meist sternklar. Die Temperaturen recht mild. Die Tiefstwerte liegen so bei 17 Grad. Ja, und ab morgen ist dann der Hochsommer bei uns hier in Oberbayern. Der Donnerstag auch schon mit viel Sonne von früh bis spät. Und es wird heiß bei Top-Temperaturen um die 30 Grad. Und hochsommerlich geht es dann auch am Freitag und am Wochenende weiter. Die Sonne weiterhin von früh bis spät. Und teilweise geht es dann über die 30-Grad-Marke.
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3: Mit Moritz Einzel. Mit Favorit Portugal hat in seinem ersten Spiel bei der Fußball-WM überraschend gepatzt. Das Team um Superstar Cristiano Ronaldo kam gegen die Mannschaft aus dem Kongo nicht über ein 1:1 hinaus. Nach dem Spiel England gegen Kroatien spielt heute Nacht noch Ghana gegen Panama. Anstoß ist um 1 Uhr. Und ab 4 Uhr morgens spielt Usbekistan gegen Kolumbien um Bayern-Spieler Luis Diaz. Im französischen Evian ist der G7-Gipfel zu Ende gegangen. Bundeskanzler Merz zeigte sich zufrieden. Es sei das erste Mal seit dem Amtsantritt von US-Präsident Trump, dass man eine gemeinsame Sprache zu den großen außen- und sicherheitspolitischen Fragen gefunden habe.
4: Die Unterstützung der Ukraine ist aus diesem Kreis heraus so stark wie selten zuvor. Alle G7-Partner werden ihren militärischen und ihren finanziellen Beitrag für die Ukraine verstärken. Und ebenso deutlich ist die Botschaft an Russland. Alle G7-Partner werden den Druck auf Moskau erhöhen, auch durch Sanktionen.
3: Auch Frankreichs Präsident Macron lobte die Übereinstimmung der G7. Es sei das erste Mal, dass man so klare Schlussfolgerungen ziehe. Bar oder mit Karte? Diese Frage wird immer öfter mit Karte beantwortet. Letztes Jahr haben die Menschen in Deutschland an Ladenkassen in 55% der Fälle bargeldlos bezahlt. Also mit einer Debitkarte per Smartphone oder Smartwatch. 45% der Zahlungen wurden aber immer noch bar getätigt. Ein im Vergleich zu anderen europäischen Ländern hoher Wert. Ungefähr 25 Jahre ist es her, dass ein Mann seinen Geldbeutel in Niederbayern verloren hat. Jetzt ist er wieder aufgetaucht. Ein Finder hatte das Portemonnaie beim Mähen im hohen Gras in der Nähe von Passau entdeckt und zur Polizei gebracht. Im Geldbeutel ein abgelaufener Führerschein von 1996 und 10 D-Mark in bar. Meistermatchball für die Basketballer des FC Bayern. Sie haben das dritte Spiel der Finalserie auswärts gegen Alba Berlin mit 91:83 gewonnen. Damit führen die Münchner in der Serie jetzt mit 2:1 und am Freitagabend können die Bayern mit einem weiteren Sieg die Meisterschaft perfekt machen.
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5: Heute Abend, auch in der Nacht, ist es meist sternklar. Die Temperaturen recht mild. Die Tiefstwerte liegen so bei 17 Grad. Ja, und ab morgen ist dann der Hochsommer bei uns hier in Oberbayern. Der Donnerstag auch schon mit viel Sonne von früh bis spät. Und es wird heiß bei Top-Temperaturen um die 30 Grad. Und hochsommerlich geht es dann auch am Freitag und am Wochenende weiter. Die Sonne weiterhin von früh bis spät. Und teilweise geht es dann über die 30-Grad-Marke.
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3: Eine Meldung von der A3 Nürnberg Richtung Würzburg zwischen Erlangen-Tennenlohe und Erlangen-Frauenaurach. 4 Kilometer Stau, dauert 13 Minuten länger. A9 München Richtung Nürnberg zwischen Langenbruck und Manching, da ist nach einem Unfall die rechte Spur gesperrt. Und Vorsicht auf der B2 Donauwörth Richtung Weißenburg zwischen Dietfurt und Treuchtlingen liegt ein totes Tier auf der Fahrbahn.
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2: Ich bin Moritz Einzel. Seit 60 Jahren wartet England auf den zweiten Titel bei einer Fußball-WM. Beim Turnier in den USA, Mexiko und Kanada soll mit Trainer Thomas Tuchel ausgerechnet ein Deutscher die Sehnsucht stillen. Gerade ist Halbzeit im ersten Spiel der Engländer gegen Kroatien und es ist ganz schön was los. Es steht 2:2 zur Pause. Beide Tore für England erzielte Bayern-Stürmer Harry Kane. Portugal kam zuvor überraschend gegen Kongo nicht über ein 1:1 hinaus. Im französischen Evian ist der G7-Gipfel zu Ende gegangen. Bundeskanzler Merz zeigte sich zufrieden. Es sei das erste Mal seit dem Amtsantritt von US-Präsident Trump, dass man eine gemeinsame Sprache zu den großen außen- und sicherheitspolitischen Fragen gefunden habe.
3: Die Unterstützung der Ukraine ist aus diesem Kreis heraus so stark wie selten zuvor. Alle G7-Partner werden ihren militärischen und ihren finanziellen Beitrag für die Ukraine verstärken. Und ebenso deutlich ist die Botschaft an Russland. Alle G7-Partner werden den Druck auf Moskau erhöhen, auch durch Sanktionen.
2: Auch Frankreichs Präsident Macron lobte die Übereinstimmung der G7. Es sei das erste Mal, dass man so klare Schlussfolgerungen ziehe. Ungefähr 25 Jahre ist es her, dass ein Mann seinen Geldbeutel in Niederbayern verloren hat. Jetzt ist er wieder aufgetaucht. Ein Finder hatte das Portemonnaie beim Mähen im hohen Gras in der Nähe von Passau entdeckt und zur Polizei gebracht. Im Geldbeutel ein abgelaufener Führerschein von 1996 und 10 D-Mark in bar. Meistermatchball für die Basketballer des FC Bayern. Sie haben das dritte Spiel der Finalserie auswärts gegen Alba Berlin mit 91:83 gewonnen. Damit führen die Münchner in der Serie jetzt mit 2:1 und am Freitagabend können die Bayern mit einem weiteren Sieg die Meisterschaft perfekt machen.
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4: Heute Abend, auch in der Nacht, ist es meist sternklar. Die Temperaturen recht mild. Die Tiefstwerte liegen so bei 17 Grad. Ja, und ab morgen ist dann der Hochsommer bei uns hier in Oberbayern. Der Donnerstag auch schon mit viel Sonne von früh bis spät. Und es wird heiß bei Top-Temperaturen um die 30 Grad. Und hochsommerlich geht es dann auch am Freitag und am Wochenende weiter. Die Sonne weiterhin von früh bis spät. Und teilweise geht es dann über die 30-Grad-Marke.
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1: Im Sommer, da zeigen wir mehr Haut, klar, in Bikini und Badehose. Und genau dann nerven sie besonders, die Rasierpickelchen. Dabei gibt es einen super einfachen Trick, der sofort wirkt, Juliane.
2: 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Die Kälte sorgt nämlich dafür, dass sich die Poren schneller schließen. Dadurch wird die Haut beruhigt und sie ist weniger anfällig für Reizungen. 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Und morgen habe ich für euch einen Sonnencreme-Trick, der uns sofort kühlt bei Hitze.
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4: Mit Moritz Einzel. Portugal hat bei der Fußball-WM in den USA, Mexiko und Kanada überraschend einen Auftaktsieg verpasst. Das Team rund um Superstar Cristiano Ronaldo kam gegen die Demokratische Republik Kongo nicht über ein 1:1 hinaus. Nach der Partie England gegen Kroatien treffen um 1 Uhr nachts noch Ghana und Panama aufeinander. Um 4 Uhr früh ist Anstoß zur Partie Usbekistan gegen Kolumbien. Danach haben dann alle 48 teilnehmenden Mannschaften einmal gespielt. Große Zufriedenheit bei Bundeskanzler Merz. Zum Abschluss des G7-Gipfels im französischen Evian hat er die neue Einigkeit mit US-Präsident Trump gelobt.
5: Es ist das erste Mal überhaupt seit dem Amtsantritt von Präsident Trump, dass wir bei einem G7-Gipfel eine gemeinsame Erklärung abgeben und eine gemeinsame Sprache finden zu den großen außen- und sicherheitspolitischen Fragen unserer Zeit. Das finde ich ist wirklich ein Erfolg.
4: Vereinbart wurden neue Sanktionen gegen Russland und neue Waffenlieferungen an die Ukraine. Das Europaparlament hat neue Regeln für gentechnisch veränderte Lebensmittel beschlossen. Bestimmte Produkte dürfen künftig ohne spezielle Kennzeichnung in Supermärkten verkauft werden und auch die bisher vorgeschriebene Umweltprüfung vor der Zulassung fällt weg. Befürworter erhoffen sich dadurch neue Sorten, die besser mit Dürren zurechtkommen oder weniger Dünger brauchen. Nach einem Überfall auf ein Juweliergeschäft in der Münchner Innenstadt hat die Polizei mit etwa 40 Streifenwagen und einem Hubschrauber die Verfolgung der flüchtigen Räuber aufgenommen. Die Polizei geht von mindestens 2 Tätern aus. Sie haben mit einem Fahrzeug die Flucht ergriffen und sollen bewaffnet sein. Eine Gefahr für die Bevölkerung bestehe aber nach bisherigen Erkenntnissen nicht. Die Basketballer des FC Bayern haben sich den ersten Matchball zur Meisterschaft geholt. Die Münchner gewannen das 3. Spiel der Finalserie bei Alba Berlin mit 91:83. In der Best-of-5-Serie führen die Bayern nun mit 2:1 und können am Freitag mit einem weiteren Erfolg in Berlin die 3. Meisterschaft in Serie perfekt machen.
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6: Die Nacht hier in Oberbayern, sie ist meist sternklar. Die Temperaturen sind mild bei um die 17 Grad. Und wenn wir dann heute auf den Donnerstag schauen, da gibt's dann wirklich viel Sonne von früh bis spät. Und es wird richtig heiß heute. Schwitzen ist angesagt bei Top-Temperaturen um die 30 Grad. Und genauso hochsommerlich geht's dann auch am Freitag und auch am Wochenende weiter.
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4: Eine Meldung von der A7 Ulm Richtung Würzburg in Höhe des Rastplatzes Mühlburg. Behinderungen durch einen defekten LKW.
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2: Ich bin Moritz Einzel. Portugal hat bei der Fußball-WM in den USA, Mexiko und Kanada überraschend einen Auftaktsieg verpasst. Das Team rund um Superstar Cristiano Ronaldo kam gegen die Demokratische Republik Kongo nicht über ein 1:1 hinaus. Nach der Partie England gegen Kroatien treffen um 1 Uhr nachts noch Ghana und Panama aufeinander. Um 4 Uhr früh ist Anstoß zur Partie Usbekistan gegen Kolumbien. Danach haben dann alle 48 teilnehmenden Mannschaften einmal gespielt. Große Zufriedenheit bei Bundeskanzler Merz. Zum Abschluss des G7-Gipfels im französischen Evian hat er die neue Einigkeit mit US-Präsident Trump gelobt.
3: Es ist das erste Mal überhaupt seit dem Amtsantritt von Präsident Trump, dass wir bei einem G7-Gipfel eine gemeinsame Erklärung abgeben und eine gemeinsame Sprache finden zu den großen außen- und sicherheitspolitischen Fragen unserer Zeit. Das finde ich ist wirklich ein Erfolg.
2: Vereinbart wurden neue Sanktionen gegen Russland und neue Waffenlieferungen an die Ukraine. Nach einem Überfall auf ein Juweliergeschäft in der Münchner Innenstadt hat die Polizei mit etwa 40 Streifenwagen und einem Hubschrauber die Verfolgung der flüchtigen Räuber aufgenommen. Die Polizei geht von mindestens 2 Tätern aus. Sie haben mit einem Fahrzeug die Flucht ergriffen und sollen bewaffnet sein. Eine Gefahr für die Bevölkerung bestehe aber nach bisherigen Erkenntnissen nicht. Die Basketballer des FC Bayern haben sich den ersten Matchball zur Meisterschaft geholt. Die Münchner gewannen das dritte Spiel der Finalserie bei Alba Berlin mit 91:83. In der Best-of-Five-Serie führen die Bayern nun mit 2:1 und können am Freitag mit einem weiteren Erfolg in Berlin die dritte Meisterschaft in Serie perfekt machen.
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4: Die Nacht hier in Oberbayern, sie ist meist sternklar. Die Temperaturen sind mild bei um die 17 Grad. Und wenn wir dann heute auf den Donnerstag schauen, da gibt's dann wirklich viel Sonne von früh bis spät und es wird richtig heiß heute. Schwitzen ist angesagt bei Top-Temperaturen um die 30 Grad. Und genauso hochsommerlich geht's dann auch am Freitag und auch am Wochenende weiter.
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3: Mit Moritz Einzel. Bei der Fußball-WM in den USA, Mexiko und Kanada hat England sein erstes Gruppenspiel gewonnen. Gegen Kroatien gab es einen 4:2-Erfolg. 2 Tore erzielte Bayern-Stürmer Harry Kane, eins davon per Kopf nach einer Ecke. Und sein kroatischer Bayern-Teamkollege Josip Stanišić hatte es schon kommen sehen. Stanišić im ZDF.
4: Vor der Ecke, als er das Tor gemacht hat, habe ich gesagt, einer soll einfach nur Harry nehmen. Und weil ich wusste genau, so wie sie sich aufgestellt haben, dass 3 Leute mich versuchen werden zu blocken und er halt frei zum Kopfball kommen wird. Und die Flanke kommt halt aber auch punktgenau und er macht ihn natürlich überragend.
3: Schon früher am Abend kam Portugal überraschend gegen die Demokratische Republik Kongo nicht über ein 1:1 hinaus. In diesen Minuten startet das Spiel Ghana gegen Panama und um 4 Uhr früh ist Anstoß der Partie Usbekistan gegen Kolumbien. Die G7-Staaten wollen Kinder und Jugendliche im Internet besser schützen. Darauf haben sich die Staats- und Regierungschefs bei ihrem Treffen im französischen Evian verständigt. In der Erklärung dazu fordern sie von Plattformbetreibern wirksamere Alterskontrollen und ein konsequentes Vorgehen gegen sexuellen Missbrauch und Deepfakes. Auch suchtfördernde Funktionen sollen eingeschränkt werden. Die Zahl der antisemitischen Vorfälle in Deutschland bleibt weiter hoch. Laut der Meldestelle RIAS wurden letztes Jahr rund 8.700 solcher Fälle registriert. Mehr als 3-mal so viele wie vor dem Hamas-Terrorangriff auf Israel vom 7. Oktober 2023. Erfasst wurden körperliche Angriffe, aber auch Bedrohungen, Beleidigungen und Sachbeschädigungen. Das Bayerische Landessozialgericht hat entschieden, Krankenkassen dürfen Versicherten die Gesundheitskarte nicht wegnehmen, wenn diese ihre Beiträge nicht zahlen. Grundsätzlich gibt es für viele Behandlungen keinen Anspruch, wenn Beiträge für 2 Monate oder länger nicht gezahlt wurden. Ausnahmen sind etwa akute Erkrankungen oder Schmerzen, aber eine Rechtsgrundlage, die Karte wegzunehmen, gäbe es nicht. Die schwerkranke norwegische Kronprinzessin Mette-Marit hat eine neue Lunge bekommen. Das teilte das norwegische Königshaus mit. Die Lungentransplantation sei soweit erfolgreich verlaufen, zitierte das Königshaus das Universitätskrankenhaus in Oslo. Die Kronprinzessin werde jetzt noch für mehrere Wochen im Krankenhaus bleiben müssen.
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5: Die Nacht hier in Oberbayern, sie ist meist sternklar. Die Temperaturen sind mild bei um die 17 Grad. Und wenn wir dann heute auf den Donnerstag schauen, da gibt's dann wirklich viel Sonne von früh bis spät. Und es wird richtig heiß heute. Schwitzen ist angesagt bei Top-Temperaturen um die 30 Grad. Und genauso hochsommerlich geht's dann auch am Freitag und auch am Wochenende weiter.
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3: Vorsicht auf der A92 München Richtung Deggendorf zwischen Dingolfing-Mitte und Dingolfing-Ost. Behinderungen durch einen defekten PKW.
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3: Ich bin Moritz Einzel. Bei der Fußball-WM in den USA, Mexiko und Kanada hat England sein erstes Gruppenspiel gewonnen. Gegen Kroatien gab es einen 4:2-Erfolg. Zwei Tore erzielte Bayern-Stürmer Harry Kane, eins davon per Kopf nach einer Ecke. Und sein kroatischer Bayern-Teamkollege Josip Stanišić hatte es schon kommen sehen. Stanišić im ZDF.
4: Vor der Ecke, als er das Tor gemacht hat, habe ich gesagt, einer soll einfach nur Harry nehmen. Und weil ich wusste genau, so wie sie sich aufgestellt haben, dass drei Leute mich versuchen werden zu blocken und er halt frei zum Kopfball kommen wird. Und die Flanke kommt halt, hat aber auch punktgenau und er macht ihn natürlich überragend.
3: Schon früher am Abend kam Portugal überraschend gegen die Demokratische Republik Kongo nicht über ein 1:1 hinaus. In diesen Minuten startet das Spiel Ghana gegen Panama und um 4 Uhr früh ist Anstoß der Partie Usbekistan gegen Kolumbien. Die G7-Staaten wollen Kinder und Jugendliche im Internet besser schützen. Darauf haben sich die Staats- und Regierungschefs bei ihrem Treffen im französischen Evian verständigt. In der Erklärung dazu fordern sie von Plattformbetreibern wirksamere Alterskontrollen und ein konsequentes Vorgehen gegen sexuellen Missbrauch und Deepfakes. Auch suchtfördernde Funktionen sollen eingeschränkt werden. Die Zahl der antisemitischen Vorfälle in Deutschland bleibt weiter hoch. Laut der Meldestelle RIAS wurden letztes Jahr rund 8.700 solcher Fälle registriert. Mehr als dreimal so viele wie vor dem Hamas-Terrorangriff auf Israel vom 7. Oktober 2023. Erfasst wurden körperliche Angriffe, aber auch Bedrohungen, Beleidigungen und Sachbeschädigungen. Das Bayerische Landessozialgericht hat entschieden, Krankenkassen dürfen Versicherten die Gesundheitskarte nicht wegnehmen, wenn diese ihre Beiträge nicht zahlen. Grundsätzlich gibt es für viele Behandlungen keinen Anspruch, wenn Beiträge für 2 Monate oder länger nicht gezahlt wurden. Ausnahmen sind etwa akute Erkrankungen oder Schmerzen, aber eine Rechtsgrundlage, die Karte wegzunehmen, gäbe es nicht.
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5: Die Nacht hier in Oberbayern, sie ist meist sternklar. Die Temperaturen sind mild bei um die 17 Grad. Und wenn wir dann heute auf den Donnerstag schauen, da gibt's dann wirklich viel Sonne von früh bis spät. Und es wird richtig heiß heute. Schwitzen ist angesagt bei Top-Temperaturen um die 30 Grad. Und genauso hochsommerlich geht's dann auch am Freitag und auch am Wochenende weiter.
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3: Mit Moritz Einzel. Englands Fußballer haben bei der WM ihr erstes Gruppenspiel gewonnen. Gegen Kroatien gab es einen 4:2 Erfolg. Der Kroate Josip Stanisic vom FC Bayern nannte im ZDF Gründe für die Niederlage seines Teams.
4: Ganz einfach. Ich glaube, vorne haben sie einfach eine Riesenqualität und haben unsere Fehler heute ausgenutzt.
3: Schon am frühen Abend kam